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Mittwoch! Heute ist der 13.05.2026. Auch heute gibt es natürlich eine Morningshow. Das Ganze von 10 bis 13 Uhr. Und du darfst hier immer gerne mitmachen. Komm einfach bei uns in den Chat. Auf der Startseite findest du den RE-Chat-Button. Da gibst du dir einen schönen Namen und dann bist du auch schon mit dabei. Also kommt hinein, lasst uns gemeinsam hier den Vormittag verbringen. Ja. Fishhead, It's Urgent und Soundy sind schon da. Ja, die wissen, was ich gehört. Ja. Alle anderen, los jetzt! Auf geht's! Und zum Anfang, ja? Zum Anfang der Sendung, da habe ich gleich mal was Dummes für euch. Something Stupid. Hier sind Robbie Williams und Nicole Kidman. Guten Morgen!

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Die wilde Kim war das mit einem Song, den sie eigentlich ja schon in den 80ern irgendwie in den Charts hatte. Den hat sie dann 2006 nochmal neu aufgenommen mit einer schönen rockigen Gitarre im Hintergrund. Mir gefällt es super, ja. Sehr schön geworden. Kim Wilde hier mit You Came. Und ihr hört die Morning Show hier auf Radio Emergency. Und bei dem nächsten Song ist es ähnlich. Ja, es ist auch ein Song, der aus den 80ern stammt, wurde dann 2011 nochmal neu aufgenommen und das Ganze von dem Sänger der Band, ja, also John Watts, der Sänger von Fischer Zed, hat 2011 eigentlich viele oder sagen wir mal die größten Hits von Fischer Zed nochmal neu aufgenommen, ja, und ich finde diese Version einfach irgendwie geschmeidig. Hier ist John Watts mit Pretty Paracetamol.

0: Der neue Opfertest ist da. Hantavirus. Nein, also sowas wie in der Corona-Zeit. Also ich würde mich ja nicht nochmal impfen lassen, sagten sie und heulen schon wieder rum und rennen mit ihren Masken durch die Gegend. Ihr seid so blöde. Ihr seid so hardcore blöde. So eine Impfung gegen Verblendung wäre eigentlich mal echt geil. Ja, also was macht da dieser Möchtegern-Hantavirus? Akuter Beginn, hohes Fieber, Schüttelfrost, starke Muskel- und Gelenkschmerzen. Ja, grippeähnliche Beschwerden, Kopfschmerzen, Rückenschmerzen, Übelkeit und Erbrechen. Ja, Sehstörungen. Okay, können auftreten. Nierenfunktionsstörungen können auftreten. Die Infektion heilt in der Regel aus. Schwere Verläufe sind selten. Echt? Da gibt es jetzt wieder welche, die Panik machen? Ich kann nicht mehr. Das versteht mein ungeimpfter Kopf leider nicht. Leidet ihr irgendwie an Hypochondrie oder was ist das? Also wegen so einem Hantavirus wird jetzt rumgekräht, ja? Aber wegen dem, was generell so in der Luft rumgesprüht wird, das ist halt völlig wurscht, ne? Fragt mal die Bauern, was alles so auf der ihr Gemüse muss, damit es verkauft werden kann. Oh, glaubt mir, ihr traut euch irgendwann gar nicht mehr aus dem Haus. Mumifiziert euch am besten und legt euch in den Keller, bitte. Ich bitte drum.
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Herwig Mitteregger war das, ja, eigentlich bei der Band Spliff gewesen damals und davor noch in der Nina Hagen Band. Ja, auch da hat er, ich glaube, Schlagzeug gespielt, wenn ich mich recht entsinne. Aber war auch an Keyboards zu finden, also vielseitiger Musiker auf jeden Fall, ja. Immer mehr sein Hit aus den 80ern. Ihr hört die Morning Show, wir haben 10.22 Uhr und hier ist The Traveling Wilburys mit End of the Line. Einen wunderschönen guten Morgen.

0: Heute geht es um Pullermänner.
1: Du möchtest in der Frauenumkleide keine männlichen Geschlechtsteile sehen.
0: Kommt drauf an, mit wem ich in der Umkleidekabine bin. Nee, möchte ich nicht.
1: Erklär mir mal bitte, warum du in der Umkleide auf die Geschlechtsteile von anderen Leuten schaust. Und erklär mir mal bitte, warum wir Transfrauen und transfeminine Menschen als die Perversen gebrandet werden, wenn du durch die Gegend läufst und anderen Leuten in der Umkleide auf die Geschlechtsteile schaust. Ich finde das ein bisschen merkwürdig, dass du uns das vorwirfst, während du die Person bist, die hier das perverse Gedankengut hat.
0: Ich hätte jetzt fast Respekt gesagt, denn ich finde, dass du schon richtig dicke Balls haben musst, wenn du Menschen oder besser gesagt biologische Frauen als pervers brandest, nur weil sie in ihrem Safe Space keinen Pullermann sehen wollen. Aber du hast ja deine Kommis deaktiviert.
1: Wenn du anderen Leuten in der Umkleide auf die Geschlechtsteile schaust, finde ich das persönlich aber ein bisschen fragwürdig. Und ich würde mir mal überlegen, ob du nicht eine Gefahr für andere Leute bist, wenn du so etwas tust.
0: Es ist doch eigentlich ganz einfach. Pullermänner haben im Safe Space von Frauen nichts zu suchen.
1: Ich glaube ehrlich gesagt, dass andere Frauen, andere Cis-Frauen sich...
0: Ganz großer Irrtum, es gibt keine Cis-Frauen, nur Frauen.
1: Ich glaube ehrlich gesagt, dass andere Frauen sich jetzt wirklich Sorgen machen müssen, wenn sie sich mit dir die Umkleide teilen, weil du denen anscheinend zwischen die Beine schaust und guckst, was sie für Geschlechtsteile haben.
0: In der Umkleidekabine ist es mir so ziemlich latte, ja, da können sich wegen mir auch Einhörner umziehen, aber in offenen Umkleide-, Wasch- und Duschbereichen, ja, die nur für Frauen bestimmt sind, haben, ich wiederhole, Pullermänner nichts zu suchen.
1: Ich finde das ein bisschen übergriffig deinerseits.
0: Übergriffig finde ich, dass biologische Männer meinen, ein Anrecht darauf zu haben, in den Safe Space von Frauen einzudringen.
1: Wenn ich mich umziehe, möchte ich mich einfach nur umziehen und meine Klamotten ändern. Wenn du dich umziehst, möchtest du anderen Leuten auf die Geschlechtsteile schauen. Glaubst du wirklich, dass wir das Problem sind?
0: Respekt ist keine Einbahnstraße, ja? Und wir Frauen haben nun mal ein Recht darauf, unseren Safe Space zu schützen, unsere kleinen Mädchen zu schützen und zu verhindern, dass beispielsweise wirkliche Perverse diesen Bereich stürmen. Männer, die nur vorgeben, eine Frau zu sein, obwohl sie ja keine sind und nie eine sein werden, weil sie auch ja nicht vorhaben, jemals ihren Pullermann entfernen zu lassen. Wer wirklich vorhat, zu transformieren, muss ebenso lange dieser Pullermann noch da ist, zum Schutz aller, beziehungsweise um Missverständnissen vorzubeugen, erstmal in die Umkleide, die für Pullermänner bestimmt ist. Wo ist das Problem? Und wer gar nicht vorhat, seine Geschlechtsteile jemals angleichen zu lassen, ist für mich auch keine Transfrau, sondern jemand mit einem Fetisch für Frauenkleider. Ist auch nicht schlimm. Oder im schlimmsten Fall ein Perverser, der die Selbstbestimmung missbraucht, um zu spannen, zu belästigen oder sich irgendwelche Vorteile zu verschaffen. Ist das wirklich so schwer zu kapieren?
1: Ich finde das schon ein bisschen gruselig, ehrlich gesagt.
0: Ja, extrem gruselig, dass ich mir als Frau anhören muss, dass ich pervers bin, weil ich nicht möchte, dass in der pimmelfreien Zone Pimmel zu sehen sind. Herrgott nochmal.
1: Falls du irgendwann mal übergriffiges Verhalten zeigen solltest, kann die Polizei übrigens zurückverfolgen, was du schon im Internet gepostet hast. Deswegen würde ich es mir sehr gut überlegen, bevor ich sowas nochmal öffentlich poste an deiner Stelle.
0: Ja, das solltest du dir auch überlegen, ja? Ich kann mir nämlich gut vorstellen, dass der eine oder andere extrem pissy ist, von dir als pervers beschimpft zu werden, nur weil du ein Problem mit der Geschlechtertrennung hast. Ach, es könnte alles so einfach sein, wenn die Wege des Respekts in beide Richtungen führen würden. Kannst jetzt wahrscheinlich nicht mit anfangen, oder? Schade eigentlich, aber... Eins möchte ich dir noch auf den Weg geben, ja, um dich zu beruhigen und deine Besorgnis zu mildern. Ist mir wichtig. Mit mir kann man ja auch reden. Der Blick auf die Geschlechtsteile ist meistens ja nicht nötig, um zu erkennen, dass sich jemand in der Tür geirrt hat. Believe me. Tschö mit Ö.
2: Hier schreibt einer, läuft gerade nur Scheißmucke. Er wünscht sich Andreas Gabayé mit Hula Palu. Ist auch so typisch deutsch. Immer wenn es mal nicht so läuft, wünschen die sich einen Österreicher.

Die Eagles und Hotel California. Davor hatten wir Miriam Makeba mit Pata Pata und davor Ry Cooda mit Get Rhythm. Ja, und ihr hört immer noch die Morning Show hier auf Radio Emergency. Und ihr dürft auch gerne wie immer in unseren Chat kommen und die Zeit hier mit uns zusammen verbringen. Ja. Macht davon Gebrauch, kommt einfach rein auf der Startseite radioemergency.de. Da gibt's den Chat-Button. Und hier gibt's auch Espresso. 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

0: Wir sind Querdenker. Natürlich ist uns aufgefallen, dass der erste Hantavirus-Ausbruch auf einer Kreuzfahrt inszeniert wurde, die eigentlich 33 Tage dauern sollte. Wir sind Querdenker. Und natürlich ist uns aufgefallen, dass der letzte Ausbruch des Hantavirus vor genau 33 Jahren stattfand und es gab damals genau 33 Fälle. Wir sind Querdenker. Natürlich ist uns auch aufgefallen, dass das Hantavirus auf der 33. Seite jener Pfizer-Dokumente aufgeführt ist, die sämtliche Nebenwirkungen des Covid-19-Impfstoffes auflisten und dass Pfizer diese Information natürlich 75 Jahre verbergen wollte. Wir sind Querdenker und natürlich ist uns aufgefallen, dass das Hantavirus angeblich von Ratten übertragen wird. Dabei gab es auf diesem Kreuzfahrtschiff überhaupt gar keine Ratten. Ach ja, auf einer Müllkippe im Südatlantik soll sich Patient Zero von einem Nagetier, eventuell einer Ratte, angesteckt haben. Wir sind Querdenker und natürlich bemerken wir, dass die Covid-19-Psychopathen vorhergesagt hatten, das Hantavirus würde die nächste weltweite Pandemie auslösen. Sie können also die Zukunft vorhersagen. Wir sind Querdenker. Natürlich bemerken wir auch, dass Moderna für diesen plötzlichen Ausbruch bereits einen mehr oder weniger einsatzbereiten Impfstoff in der Schublade hat. Wir sind Querdenker. Und natürlich bemerken wir, dass das am häufigsten verwendete Diagnoseinstrument zum Nachweisen des Hantavirus, Sie haben es vielleicht schon geahnt, der PCR-Test ist, jener Test, der missbraucht wird, um symptomlose Kranke zu erzielen. Herzlichen Glückwunsch an alle Quer- und Selbstdenker.
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Die B-52s hier mit Dance This Mess Around. Ja, unsere Arbeitsministerin Bärbel Baas, ja, hat ja auf einer Veranstaltung gesagt, dass es keine Einwanderung in unsere Systalsysteme gibt. Ja, das hat sie ja öffentlich gesagt und da hat sie dann auch kleinen Shitstorm kassiert, ja, und Bärbel Baas hat sich gedacht, naja, dann muss ich das eben ein bisschen anders formulieren, ja, aber im Prinzip meine ich ja das Gleiche, also auf einer DGB-Veranstaltung, ja, da hat sie Folgendes gesagt, nämlich, die Leute kommen zu uns, weil sie ein besseres Leben haben wollen oder sie fliehen aus Krieg und Verfolgung und nicht, weil sie jetzt einen Sozialleistungskatalog in der Hand haben und sagen, oh, das finde ich aber super, da komme ich jetzt nach Deutschland. Also im Prinzip genau das Gleiche nochmal wiederholt, nur halt versteht nicht jeder. Typisch Politik, ja, so ist es überall. Once in a lifetime. Hier sind die Talking Heads. Einen wunderschönen guten Morgen euch. Die Morning Show, 10:55 Uhr.

0: 8 Stunden am Tag arbeiten. Vergiss es! Bis zu 15 Stunden sollen zukünftig möglich sein. 40 Stunden Woche oder 48 Stunden. Vergiss es! Bis zu 73,5 Stunden in der Woche Arbeitszeit. Das ist der neue Vorschlag der Merz-Regierung. Wir müssen verzichten, damit sie noch mehr Geld ins Ausland schieben können und für obskure NGOs ausgeben können. Wir haben ein Ausgabenproblem, ja? Wir haben sowieso ein Problem. Also, du sollst mehr arbeiten und das soll durch eine Reform des Arbeitszeitengesetzes an den Start gehen. Es wird quasi alles gestrichen, es gibt keine normierten Arbeitszeiten mehr. Du kannst so viel rackern, bis du ins Grab fällst, ja? Ein Vorschlag der überaus beliebten Merz-Regierung, des überaus beliebten Merz. Ja, was sagst du dazu? Ja, ich könnte im Strahl... Oder? Es ist unfassbar, was uns die hier gerade bescheren. Es ist völlig Eis.
1: Ja, verdammte Scheiße, fickt euch doch, ehrlich, ey. Meine Fresse.

Wow, war das mit dem großartigen Eric Burdon, ja. Und Lowrider, der Song wurde ja auch für den Film Viel Rauch um Nichts genommen, ja. Wer sich noch erinnert, am Anfang lief das gleich, als Cheech da in die Waschmaschine gepinkelt hat und dreht sich so um und sieht dann das völlig überfüllte Klo. Naja, Und ich hoffe, ihr habt noch nicht gefrühstückt. Jetzt kommt ein Cover, von dem ich finde, es ist wirklich besser als das Original. Das Original kommt von ZZ Top und heißt Sharp Dress Man. Und hier ist die Version von Molly Hatchet. Auch sehr schön. Viel mehr Druck, finde ich.

Ja, 2020 konnten sie es noch, ja. Rose Tattoo, die haben ihre alten Hits nochmal neu aufgenommen, ja. Da sind alle mit dabei, ja. Und zum Beispiel auch dieser hier. Nice Boys Don't Play Rock and Roll von Rose Tattoo, Australien. Ach, apropos, die kommen auch aus Australien hier. Are you gonna be my girl, sagen Jet.

0: Yeah, Jet war das. Are you gonna be my girl? Ja, und Udo Lindenberg, ja, wir kennen ja alle Udo Lindenberg, also zumindest die Älteren unter euch, kennen ihn ja noch von früher, ja, war ja immer eine ziemlich coole Socke. Und ja, ich habe es auch gehört, keine Frage, vieles habe ich gehört, ja. Und dann kam ja irgendwann, also es hat sich dann verlaufen, ja, bei Udo Lindenberg war halt einfach nicht mehr angesagt, ja. Und irgendwann hat er ja dann diesen Song gemacht, Wozu sind Kriege da? Da habe ich gedacht, naja, cool, der setzt sich nochmal ein, ja, und echt wirklich nicht schlecht. Ja, und jetzt verlangt er Waffen für die Ukraine. Es ist nicht mal das Schlimmste, was man Udo Lindenberg vorwirft. Ich wusste das gar nicht, ja. Und ich kenne jetzt auch nicht alles von ihm, ja, was früher so gelaufen ist. Und da habe ich hier mal eine, ich glaube, sie ist Journalistin, und die hat sich Udo Lindenberg mal ein bisschen genauer angesehen. Und wir hören gleich einen Ausschnitt aus einem Lied. Ich meine, es heißt Nina, aber sie wird das nochmal sagen. Und das kannte ich nicht. Kannte ich nicht, ja. Ich glaube, wenn ich das gekannt hätte, hätte ich ihn anders gesehen. Aber wir hören mal rein. Hier, alles über Udo Lindenberg. Also, was wir noch nicht wussten. Also ich wusste es nicht.
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0: Und das hast du gemerkt und das findest du gut, ne? Sei mal ganz ehrlich, doch wir können solche Sachen leider nicht machen, denn du bist 14 und das ist zu gefährlich.
1: Ach, zu gefährlich? Er war da übrigens schon Ü30. Und wer jetzt hier irgendwas erzählt, von wegen lyrisches Ich oder sonst was, ja, wir kennen ja diese Argumentation, das ist bei weitem nicht der einzige Song von Udo Lindenberg, der in genau diese komische Richtung geht. Ich zitiere aus dem Song Lolita. Ich war so um die 40 und sie war 15. Wir wollten uns zusammentun, ja, wo ist denn da das Problem? Wir zählen die Jahre zusammen und teilen sie dann durch zwei. Dann sind wir beide ziemlich jung und fühlen uns gut dabei. Oder auch der Song mit dem passenden Titel 16 Jahre. Achtung! Sie sagte, du warst gar nicht schlecht. Die Jugend gab ihr wohl das Recht, es so zu sehen. Ich malte und frisierte mich ein bisschen mehr auf jugendlich, ganz in Gedanken. Ich hab vergessen, ganz und gar, ich war schon zweimal 16 Jahre. Der Song fängt übrigens mit den Zeilen an, sie war gerade 16 Jahre, fast noch ein Kind mit weichem Haar. Eine Frau zum Lieben, also jetzt doch eine Frau. Aber ey, Udo Lindenberg, großer, verehrter Künstler. Ihr habt's gesehen, so ein Song wie Nina läuft sogar bei ZDF Kultur. Ja, so viel zum Thema, auch früher war alles besser. Für Frauen und junge Mädchen ganz sicher nicht.
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0: Creedence Clearwater Revival waren das mit Fortunate Son. Bin ich drauf gekommen bei Klatsch, die wir davor hatten, ja, mit X-Ray Vision. Die haben nämlich diesen Song auch gecovert hier. Fortunate Son. Egal. So, wir kommen jetzt zu Bob Geldof. Here's a great song of Indifference. Guten Morgen.
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Der nächste Lockdown kommt, nur diesmal nicht so, wie wir ihn kennen. Warum ich das sage, zeige ich dir jetzt in diesem Video. Erst hieß es, fahr doch weniger. Dann hieß es, kauf dir ein E-Auto. Und bald heißt es vielleicht, beweg dich einfach gar nicht mehr zu weit von zu Hause weg. Diesmal sperrt man dich nicht direkt ein. Man macht es einfach immer schwerer, weit wegzukommen. Klingt übertrieben? Dann schau dir mal an, was gerade passiert. Der EU-Energiekommissar ruft zum Treibstoffsparen auf. In ersten Ländern gibt es schon Tanklimits und überall wird dem Bürger beigebracht, Mobilität nicht mehr als Freiheit zu sehen, sondern als Problem. Und genau da wird es nämlich interessant. E-Auto-Prämien hier, 15 Minuten Städte da, Autofahren wird Schritt für Schritt vom Alltag zum Luxus umgebaut. Natürlich sagt dir keiner offiziell, wir sperren euch ein, wie das beim Lockdown der Fall war. Nein, heute klingt das viel eleganter. Weniger Reichweite, weniger Spontanität, weniger Unabhängigkeit. Aber das Ergebnis kann am Ende ähnlich wirken. Du bleibst in deinem Radius, während dieselben politischen Eliten, die dir Verzicht predigen, mit Dienstjets durch die Gegend fliegen. Für den Bürger gilt dann sparen, einschränken, anpassen. Was machen die Politiker? Wasser predigen, Kerosin leben. Genau so sieht diese Doppelmoral aus. Und genau deshalb sollte man hellhörig werden, wenn aus Mobilität plötzlich ein Privileg gemacht wird.

Deutschland ist Weltmeister in Steuergeld ausgeben für sowas, sowas und sowas. Denn Deutschland ist Entwicklungshilfe-Weltmeister. Kein Land dieser Erde schickt so viel Geld, Steuergeld, in andere Länder, um Projekte zu fördern wie grüne Kühlschränke in Kolumbien, angeblich energieeffiziente Hühnerställe in China oder Trainings für eine positive Maskulinität in Ruanda. 29,1 Milliarden Dollar hat Deutschland im Jahr 2025 für Entwicklungshilfe ausgegeben und ist damit erstmals Nummer 1 auf diesem Planeten. Nicht im Verhältnis zur Wirtschaftsgröße, sondern Nummer 1 in absoluten Zahlen. Das zeigt eine Auswertung der OECD für das Jahr 2025.

Muse waren das mit Uprising und das hast du hier gehört. In der Morning Show. Ja, davor hatten wir Alan Parsons Project mit Eye in the Sky. Und jetzt schütteln wir noch ein bisschen Speck hier, ja, mit Peter Fox. Yeah.

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1: Ja, das Album der Woche steht an und jetzt haben wir gerade das neue Album von den Black Keys am Start. Eine Zwei-Mann-Band aus New York City. Live treten sie allerdings richtig mit Band auf, aber eigentlich sind die Köpfe nur zwei Leute. Ja, und wir hören heute den zweiten Song aus dem neuen Album Peaches und der heißt Stop Arguing Over Me.

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2: Ja, die Klassik am Mittag gibt's natürlich heute auch wieder. Um 12 Uhr spielen wir mal einen Klassik-Song. Ja, der heutige ist 5 Minuten 55 Sekunden lang und kommt von, ich kann ihn gar nicht aussprechen, keine Ahnung, Hendrik Wieniawski, irgendwie sowas. Ich kenne mich in der Klassik nicht aus. It's Urgent weiß das besser, ja. Der hat das Ganze nämlich ausgesucht und zwar das Violinkonzerto Nummer 2. Und damit könnt ihr alle hier im Chat eine Fackel für Frieden und Freiheit zünden und auch wer draußen zuhört, kann gerne hier im Chat eine Fackel mit für Frieden und Freiheit zünden, ja? Ihr findet den Chat auf unserer Startseite. Hier ist die Klassik. Los geht's.

Schul war das mit Anima. Ja, auch eine wunderschöne Nummer, finde ich. Ja, Wahnsinn. Aus Amerika kommen die Jungs. Und Maynard James Keene hat ja eine Farm nebenbei. Ja, und wirklich sehr, sehr viel zu tun. Er macht eigenen Wein, er hat Hühner, er hat Tiere auch. Also sehr fleißig, der Junge. Ja, aber ist kein Wunder. Denn es gibt alle 13 Jahre vielleicht mal ein Tool-Album. Ja. Aber er ist ein bisschen produzierfreudiger mit Perfect Circle zum Beispiel, ja, oder Pucifer, wo er ja auch noch mit dabei ist. Also die bringen öfter Alben raus. Naja, also ist der Rest der Band faul. Hier ist Lost Prayer von Zach Wilde. Yeah, baby.

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0: Wenn der Russe heute noch losmarschiert, dann müsste er morgen, ja, so um 11:30, sowas, müsste er bereits da sein.
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Thomas D. und Rückenwind. Davor hat man Jansson King mit Absage und davor The Kooks mit No Longer. Ein Song, der eigentlich nur auf der Deluxe Edition ist. Ja, die Deluxe Edition von dem Album der Kooks hat eine zweite CD und darauf ist halt der Song No Longer. Ja, weiter geht's hier in der Morning Show mit einer Münchner Band namens Marathonmann und der Song Nie wieder Licht.

Und meine Damen und Herren, das alles ist keine Bösartigkeit von mir oder von der Bundesregierung. Ja, meine Damen und Herren, das ist Demografie und Mathematik. Und es übersteigt ganz einfach die Kräfte von zwei Beitragszahlern, wenn sie in Zukunft eine Person in der Rente finanzieren sollen. Ja, meine Damen und Herren, und es übersteigt nämlich gemeinsam Zukunft, Stabilität und Sicherheit für unser Land.

Ja, Katatonia war das mit Deliberation und das hast du hier gehört in der Morning Show auf Radio Emergency, die noch bis 13 Uhr geht, also ein bisschen sind wir noch da. Und ich grüße jetzt erstmal unseren Chat hier. Ich grüße Blattano, der Susanne, Fishhead, It's Urgent, Matti und Soundy. Schön, dass ihr da seid. Und weiter geht's hier mit einer Band aus Südtirol, ja? Freiwillig mit Hab keine Angst, live.

Hot Water Music war das mit Drag My Body. Und ja, wir machen weiter hier in der Morning Show mit einem Song, den ich eigentlich nicht spielen dürfte. Ja. Aber er ist nicht von der Lightband, sondern ein Solo-Projekt. Und deswegen hau ich's mal raus, ja. Weil es auch einfach ein geiler Song ist.

Ja, die Broilers mit keine Hymnen heute, aber das stimmt nicht so ganz, denn eine gibt es dann eben doch, ja. Und zwar die Hymne gegen euch, ja, von Provinz.

Provinz war das mit Hymne gegen euch und das, liebe Freunde, war die heutige Morning Show hier auf Radio Emergency. Das Ganze an diesem 13.05.2026. Wer es nachhören möchte, kann das gerne bei uns auf dem Telegram-Kanal tun. Ja, Morning Show-Info bei Telegram eingeben und dann findet ihr den, ja, so ein gelber Button. Einfach draufklicken und beitreten. Ja, würde mich freuen, Leute. Ja, heute gibt es natürlich noch Vinyl vereint, ja, die drei Musikgetiere, so wollen sie sich ja nennen, sind heute Abend wieder am Start, ja, Frank Stoner, Matt Steve und Valentiano, das Ganze heute Abend ab 18 Uhr, ja, da besprechen sie wieder ihre Lieblingsalben aus der Musikgeschichte, ich freue mich da sehr drauf, das ist immer sehr, sehr erhellend, ja, also seid mit dabei, 18 Uhr geht's los hier, Frank Stoner wird das Ganze streamen heute Abend und Matt Steve ist Gast und auch Valentiano ist Gast. Also, wir hören uns morgen wieder in der Morning Show, wenn ihr Lust habt. Da gibt's die nächste um 10 Uhr. Ja, morgen um 10 wieder am Start und damit sage ich bye bye, ciao ciao. Ende. Ihr seid unbelievable. Hier ist EMF. Bye bye.

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Dunkelheit lastet schwer auf dem Land. Die drohenden Gipfel der Berge ragen unheilverkündend in den Himmel. Nach all den Jahren ist es wieder da, dieses unheimliche Flüstern in der Nacht. Was verbirgt sich dort in den finsteren Wäldern? Ein Sturm zieht auf. Es wird kalt am Finsterkamm. Doch es gibt Hoffnung. Denn inmitten all dieser Düsternis stehen die Hüter der Wache hoch oben auf den Türmen, Tag für Tag, Nacht für Nacht, bereit, unsere Familien und unser Land mit ihrem Leben zu verteidigen. Wenn sie ihre Feuer entzünden, dann gnade uns die Göttin. Es sind die Feuer der Angst, die dort brennen. Möge der Heldenmut der Wache heller leuchten als das Licht der Flammen. Denn sie sind unsere letzte Bastion vor dem, was dort im Schatten auf uns lauert. Und unsere einzige Hoffnung dort auf der Finsterwache.

0: Und jetzt der größte Knall im All. Captain Pip Dotter.
1: In den Hauptrollen mit Selma Lagersuff und Rudi Nuraus.
2: Hier kommt Dotter.
3: Hallo Kids, herzlich willkommen zur einzigen Weltraumserie
4: in digitalem Stereo.
3: Meine Crew und ich waren nicht in der Lage, unser Raumschiff zu navigieren. Nicht einmal Professor Dr. Gittfinger gelang es, einen Funkkontakt mit der Erde herzustellen. Hilflos trieben wir im All. Während ich noch nach einem Ausweg grübelte, erreichte mich dieser Anruf. Wo bleibt der Anruf?
1: Entschuldigung.
3: Captain Dotter am Apparat.
5: Hallo, Captain.
3: Hallo, wer da?
5: Karl.
3: Welcher Karl?
5: Karl Lauer.
3: Wir haben uns mächtig amüsiert.
5: Captain.
3: Ja?
5: Eine gute und eine schlechte Nachricht.
3: Die gute zuerst.
5: Wir sind wieder auf Kurs.
3: Super, und die schlechte?
5: Okay. Wir können den Kompass nicht finden.
3: Bin ich denn nur von Idioten umgeben?
1: Hallo, Captain.
3: Hallo, Dr. Gittfinger.
1: Captain, die beiden Raumschiffe, die wir auf unserem Scanner gesehen haben, kamen direkt von Ragusa.
3: Ich habe es befürchtet. Können wir sie abschießen?
1: Theoretisch schon.
3: Also los.
1: Praktisch nicht, denn wir sind bereits auf Ragusa.
3: Was? Wir sind auf Ragusa? Wieso weiß ich das nicht? Wer ist denn eigentlich der Boss auf diesem Schiff hier?
1: Captain, regen Sie sich nicht auf. Es ging alles viel zu schnell. Und zudem war es unsere letzte Chance. Wir waren manövrierunfähig.
3: Dr. Gittfinger, Sie bezeichnen Ragusa als eine Chance? Ich glaube, es hackt.
2: Ein Blick nach draußen und ich war im Bilde. Wir befanden uns auf einer riesigen Plattform, die sich rasend schnell nach unten bewegte. Wir waren sicher schon 500 Stockwerke nach unten gerast, als wir plötzlich stoppten.
1: Hallo, Captain.
3: Hallo, Tessie.
1: Captain, da draußen wimmelt es von hässlichen Kreaturen. Hm. Wer sind die?
3: Naja, vielleicht sind es die Kandidaten aus der Sendung Flitterabend.
1: Ich glaube eher, das ist die Hauptstadt von Ragusa.
2: Plötzlich waren wir umringt von Hunderten von Soldaten. Zwei bewachten Doc und mich. Der Rest drängelte sich um Tessie. Jemand, der aussah wie ihr Kommandeur, sprach zu ihnen.
6: Springwitz, Fuckert, Mouse, Springpelt, Nudel, Sprank. Meat, Spring, it's big at Spion, Springs. The Plendit, Spritz, Spatoon, Spnördel, Splix, Stabber, Klöli.
1: Captain.
3: Ja, Tessie?
1: Über was unterhalten die sich?
3: Ich weiß nicht, Tessie, aber ich lerne unheimlich schnell fremde Sprachen. Ich glaube, ich kann mit ihnen reden. Entschuldigung. Sprut, Springelmann, Staplinch, Spurgle, Pretoin, the Fritz, die Plungensplank, hä?
1: Was redest du denn da?
3: Ich weiß nicht.
1: Dann halt die Schnauze, du Penner!
3: Hä?
1: Wachen! Bringt sie in den runden Saal!
3: Moment!
1: Ui, der runde Saal? 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
1: Und damit einen wunderschönen guten Abend. Herzlich willkommen bei Radio Emergency an diesem kalten Mittwoch in ihrem Sendegebiet. Ein bisschen eisheilige. Aber hey, dafür haben wir schöne Musik am Start für euch, die uns warm ums Herz werden wird. Denn hier ist wieder unser Lieblingsformat Vinyl vereint mit Mr. Matt Steve und Mr. Ralf Valentiano. Steve, schönen guten Abend.
2: Einen wunderschönen guten Abend euch, liebe Hörerlein und Hörerinnen und was auch immer, wer alles zuhört, herzlich willkommen im Vinylverein. Hallo Ralf, hallo Frank, schön, dass wir alle wieder da sind.
3: Ja, dann kann ich mich dann noch selbst noch vorstellen. Ich bin auch da und wünsche jedem, der zuhört, einen wunderschönen Start in den Abend. Und ja, ich kann versprechen, wir haben jede Menge gute Musik, gute Platten dabei und tauchen also ein und versuchen euch ein Stück weit mitzunehmen dahin, wo wir waren, als wir diese Alben damals gekauft haben, gehört haben und beeindruckt waren. Bitteschön, los geht's.
1: Genau, und wir haben uns 3 Stunden Zeit gegeben. Und bisher haben wir es, glaube ich, in jeder Sendung haben wir überzogen. Dieses Mal meinen wir es wirklich ernst. Wir schauen, dass wir das in 3 Stunden plus minus 5, sage ich jetzt mal, oder so. Keine Punkte haben schon. Dass wir das vielleicht dieses Mal schaffen. Und deswegen, without further ado, würde ich sagen, schmeiß mal die erste Platte rein. Und ich habe hier jetzt was für euch am Start. Es ist fürwahr eine der größten Platten aller Zeiten, eine der größten Rockplatten aller Zeiten. Aus meiner Sicht, wobei selbst da könnte man streiten, die beste Platte von einer der besten Bands aller Zeiten. Die Band heißt The Who aus England. Und ja, was ist ihr bestes Album? Da kann man sich schon rauslehnen. Aber ich sag ganz ehrlich, Who's Next von 1971 ist, glaube ich, das Opus Magnum von The Who. Und ich schmeiß mal gleich hier so einen Track rein, der wirklich auch eine gewisse epische Länge hat, aber der halt einfach so einer von den ganz großen Riffs ist, einer von den ganz großen Rockhymnen. 1971, ein Song, der zur Freiheit aufruft und auch so zu Vorsicht, vor allem was Revolution ist. 1971 hatte man schon hinter sich, ja. Und nicht immer wird man dort in die richtige Richtung geführt, so manchmal auch verarscht. Aber jetzt, we won't get fooled again. Hier sind The Who.

0: Sinne, also unglaubliche Wildheit und viel Rock'n'Roll im Blut. Und Entwistle war halt einer der, ja, ich würde sagen, der hat mit das Bassspiel neu entwickelt, weil er plötzlich anfing, komplett Melodien zu spielen am Bass und den Bass halt fast wie eine Gitarre einzusetzen und auch mit seinen Thunderfingern einfach eine Art Bass gespielt hat, das hat man so damals noch nicht gekannt. Das war brutal, das war laut und eigen und insofern dann noch Pete Townsend dazu. Also das, ne, gibt halt diese Bands, wo dann gleich drei so außergewöhnliche Leute dazukommen und dann Roger Daltrey ist natürlich auch so ein eigener Typ. Der hat ja auch mehr oder weniger das Bild des Rockstars der 70er Jahre mitgeprägt mit seiner Mähne und etc. Und so. Was ich hier interessant fand, ist, ich fand, der klang unheimlich in den also gerade im Refrain extrem nach Mick Jagger. Also dieses Again, Wonderful Again. Das ist so typisch Jagger gewesen, wie er es gezogen hat. Da habe ich mir auch gedacht, okay, haben die sich irgendwie, weil die alle aus dieser weißen Soul-Ära auch mitkamen, geprägt waren von diesen Sängern. Naja, also geile Nummer. Ich vor allem den Anfang finde ich halt immer wieder brutal. Ja, diese Orgel, die sie da durch die Phaser geschickt haben, das war so eine Low-K-Orgel, hieß das Ding, oder Low-Ray-Orgel nennt sich das Ding. Also waren keine Synthesizer, sondern die haben das wirklich durch eine Filtertechnik geschickt, die super interessant klang. Also finde ich das Geilste an dem Song eigentlich sogar. Also das ist das, was mich am meisten abholt, wenn das Ding anfängt.
1: Das ist cool, du sagst Low-Ray. Ich nenne die immer Lowry, die Lowry-Orgel.
0: Ja,
1: das ist
0: so eine Marke. Sagen.
1: Ich weiß nicht, was stimmt. Vielleicht hast du recht, vielleicht habe ich weiß es nicht.
0: Ich habe keine Ahnung, wie man das ausspricht.
1: Aber es ist tatsächlich so eine ganz besondere Hersteller von Orgeln damals. Die meisten spielen mit Hammond in der Zeit, aber dann gibt es eben Lowry. Und boah, das ist wirklich das ist ein super teure Instrument. Der ist mit unglaublich vielen Schaltern in der Prä-Synthi-Zeit. Genau.
0: Weißt du, wer das gespielt hat bei denen? War das der Pete Townsend?
1: Ja, das hat der Townsend gespielt, glaube ich, ja.
0: Ja, geil. Auf jeden Fall.
2: Was mir einfällt dazu ist, Beatles, Rolling Stones war die Musik damals, als ich auf The Who gestoßen bin in den 80er Jahren, war das die Musik der Eltern. Aber The Who, die ja trotz alledem auch in der gleichen Zeit letztendlich, also Ende der 60er, jetzt Anfang 70er Jahre, Musik gemacht haben, war irgendwie schon spät in den 80er Reihen auch noch Musik der Jugendkultur. Das fand ich äußerst witzig bei The Who. Beatles jetzt eher weniger, wie gesagt, aber The Who war immer da. Vielleicht lag es ja auch an dem Film Quadrophenia von 79, dem Rollerfilm, wo die Mods gegen die Rocker sich in Brighton immer eine Schlacht geliefert haben und The Who den Soundtrack beziehungsweise das ist ja wie eine Rockoper dazu geliefert haben. Und Rockoper ist auch bei dem Song, den du jetzt ausgewählt hast, das Stichwort, finde ich, weil es klingt fast schon so wie nach Progressive Rock Style, also wie die Fortsetzung von Tommy, die der Townsend 69 oder wann das war, geschrieben hat. Also von daher ein Song, mich eben faszinierend, wird auch dann gleich die Frage an dich sein, Frank. Bettest du die genauso ein in die Zeit, das Album, wie eben jetzt Beatles meinetwegen oder die Rolling Stones, oder findest du auch, dass The Who schon nochmal eine Nummer irgendwie anders ist?
1: Ja, ich stimme dir da voll zu. Das liegt, glaube ich, daran, The Who haben es mehr geschafft als jede andere Band aus England, sich irgendwie direkt zu koppeln an so englische Underground-Culture, an die Mods durch den Film auch, dann auch die Entwicklung von diesem The Who-Logo. Ey, ich kann mich erinnern, in den 80er Jahren, weißt du, da sind irgendwelche Popper mit der Jeansjacke rumgerannt und haben ein The Who-Button drauf gehabt, halt das Typische mit dem Union Jack, gell? Da bin ich mir sicher, dass die keinen einzigen Song kannten von The Who, aber es ist halt einfach cool und es ist Union Jack und es ist British. Und ich glaube, das hat allein dafür gesorgt, dass diese Band, so wie du es gesagt hast, Steve, so habe ich es auch empfunden, in den 80ern, The Who waren irgendwie nicht die Musik von gestern, obwohl sie die Musik von gestern waren. Hey, The Who haben in freaking Woodstock gespielt, ja? Also das war definitiv so, aber sie haben es halt geschafft, so diese Marke The Who zu generieren. Das ist mein Eindruck. Das ist, wo The Who wahrscheinlich auch larger than life sind, ja? Oder? Meint ihr auch?
2: Ja, und vor allen Dingen, ja, Entschuldigung, dass sie das da geschafft haben, verschiedene Musikfans mit einzubinden. Also du kannst The Who jemanden auflegen, damals zumindest in den 80ern, der Post-Punk gehört hat, jemand, der Punk gehört hat,

0: jemand, der Rock gehört hat in den 80ern und du konntest die alle zusammenbringen mit The Who, eigenartigerweise. Mit den Beatles hättest du das jetzt wahrscheinlich nicht geschafft, ne? Entschuldigung, Ralf, du wolltest da was noch sagen.
1: Ja, ist schon weg. Also gut, alles gut.
2: Ah, ja, ist ja, und dann auf das andere noch eingehen, Steve, was du auch gesagt hast, das klingt auch schon wieder ein bisschen wie so Prog, wie so Opera, Rock-Opera. Ja, Tommy, du hattest es erwähnt, das war so deren Meisterwerk vor diesem Album. Das kam 1969 raus und dann waren sie wirklich, ey, schon mega große Band und haben halt viel live gespielt. Dann kam das Live in Leeds Album raus, auch absoluter Hammer. Aber dann kam eben der Druck, okay, jetzt ein neues Album machen. Und eigentlich wollte auch gerade Townsend wieder so eine Oper machen, ein Konzeptalbum. Und das war ein sehr interessantes, ambitioniertes Projekt. Lifehouse hat sich das genannt. Und das sollte eigentlich so eine dystopische Zukunftsgeschichte sein, ja, wo was echt interessant ist, wo die zum Teil damals 1970, 71 schon antizipiert haben, unsere Zeit, ja, also so Proto-Internet. Damals gab's, die haben das The Grid genannt in dem Plot für Lifehouse. The Grid ist das, was heute Internet ist. Und ja, aber dieses ganze Projekt extrem ambitioniert und richtig cool. Aber es hat nicht hingehauen, musikalisch. Das war zu ambitioniert, es war zu schwierig. Die konnten das nicht machen. Und dann, weil langsam schon die Zeit vergangen ist und der Druck kam, wir müssen ein neues Album machen, haben sie halt einen Großteil von den Songs, die sie schon am Start hatten für dieses Lifehouse, die haben sie dann auf Who's Next aufgenommen. Und da kommen dann eben auch, was Ralf schon gesagt hat, hier diese Elektronik-Sachen rein, diese Lowry-Orgen. So. Das ist eben damals auch schon The Who's Versuch gewesen, so ein bisschen futuristisch zu werden in der Mucke, indem man diesen Elektro-Sound halt sich hier reinzieht. Und auf eins wollte ich noch antworten, weil du gemeint hast, Ralf, er klingt schon fast wie ein bisschen wie freaking Mick Jagger. Es liegt vielleicht daran, der erste Song, den wir hier gehört haben, der wurde aufgenommen in dem legendären Rolling Stones Mobile Studio. Die hatten damals ein mobiles Studio mit absolutem Hightech-Standard. Und da sind einige interessante Platten aufgenommen worden in diesem Studio. Und unter anderem Teile von Who's Next, nämlich der Song, den wir gerade gehört haben. Das Wetter hat das auch schon abgefärbt. Das ist halt
1: auf Rolling Stones Territory. Egal, wer vor dem Mikro steht, klingt wie Jagger danach.
2: Ja, so ist es. Der Typ am Regler hat da ein bisschen nachgeholfen. Also, keine Ahnung. Ja.
1: Okay, dann.
0: Ja, was hören wir als nächstes hier?
2: Ja, jetzt habe ich mal einen von den Songs gebracht, da sind ja wirklich große Hits drauf, ja. Das ist jetzt einer von denen, die nicht ganz so große Hits sind, aber einfach nur um zu zeigen, auf der Platte gibt's keinen schlechten Song, weißt du, das ist auch eine von diesen Meisterwerken, Only Killers, No Fillers. Und die Nummer hier auch aus der Feder von Pete Townsend heißt Bargain. The Who!

0: Das waren The Who mit Bargain aus dem Album Who's Next 1971, unser erstes Album hier auf Vinyl vereint. Und für war eins der besten Alben aller Zeiten. Es ist halt auch so eine spannende Zeit. Also 1971, das ist halt, da hat sich Musik hat sich so gewandelt. Diese ganzen Bands, die in den 60ern gestartet sind, so als Beatmusik, als Blueser, als Rock'n'Roller, ich meine, es ist alles gealtert, ja. Und auch für The Who war es so. Die waren ja am Anfang ja schon auch so ein bisschen so eine Krawallband. Ja. Also das erste, was sie gesungen haben auf ihrem ersten Album schon, My Generation, I Wanna Die Before I Get Old. Ja. Also so dieser Fast, Live Fast, Die Young. Wirklich für so ein ganz junges Publikum gemacht. Und dann zu dem Zeitpunkt, das Publikum ist älter geworden, die Subkultur hat sich geändert, die Musik hat sich gewandelt, die Band ist älter geworden. Und die Typen von The Who, gerade auch so Peter Townsend, das war halt auch ein freaking Intellektueller. Der war halt nicht nur so Proll und halt auf jedem Konzert müssen wir unsere Gitarren zerdreschen, sondern der hat sich halt auch weiterentwickelt. Und genau an dem Punkt standen die da. Das letzte Album war schon halt schon wieder 2 Jahre her und das war noch aus den 60ern. Und was machen wir jetzt? Ja? Und das finde ich so interessant, wenn du dann guckst, wie die Band sich dann reinentwickelt hat in dieses 1971, tatsächlich dann eins der größten Rockalben aller Zeiten gemacht hat, aber es war auch schon der Anfang vom Ende, weil diese Weiterentwicklung, die dann Musik gemacht hat, entweder in Richtung Hard Rock, Heavy Rock wie Led Zeppelin, Purple, Sabbath, den Weg konnten die nicht gehen und gleichzeitig so diese Prog-Geschichte, die dann auch dann immer stärker wurde, Yes, Genesis, Pink Floyd, die auch nicht. Das ist im Grunde genommen schon ihr letztes großes Album. Ja, 2 Jahre später kam nochmal Quadrophenia, ist natürlich auch Kult, aber ich glaube, da ist der Film auch besser eigentlich als das Album. Aber hier ist die Musik absolut an ihrem Peak. Also sie haben immer noch ihren jugendlichen Elan, aber gleichzeitig sind die auch gereift und haben auch diesen, weißt du, geistigen Anspruch, nicht einfach nur hier Teenie-Mucke zu machen, sondern was Großes zu hinterlassen. Ist geil.
1: Auf jeden Fall, du merkst halt in jedem Fall, wenn du dich mit Musik machen so ein bisschen auskennst, merkst du halt automatisch auch diesen Drang von Pete Townsend nicht stromlinienförmig zu sein. Also er verbindet sehr intelligent das, was du kennst, mit Dingen, die du so noch nicht gehört hast. Und das macht die Musik von denen relativ lebendig und interessant. Und du merkst ihm einfach an, dass das ein Geist war, der mehr wollte, der ausprobiert hat und der da sehr lebendig bei war, ja.
2: Das Einzige, wo ich da sage, er war mit dem Song, glaube ich, schon ein paar Jahre voraus. Also für mich erscheint, das war so ein Song wie schon ein Song aus Ende eher der 70er Jahre. Also er hat da so einen Meilenstein, 71. Das Einzige, was mich noch ein bisschen so an die Flower Power erinnert hat, der vergangenen vorgehenden 2 Jahre, war das Tambourin, das sie da eingesetzt haben. Ja, ansonsten haben wir eine akustische Gitarre schon mit drinnen. Und auch in dem Song, was ich da ganz witzig fand, ich weiß nicht, wie es euch da gegangen ist, aber Keith Moon, hast du ja vorhin gesagt, einer der Schlagzeuger, a weirdo, was das Schlagzeug anbelangt, ja. Und spielt normalerweise Double Bass, was jetzt auch nicht so, und ohne Hi-Hats, was jetzt auch nicht so das normale Schlagzeugspiel ist. Und du hast schon gemerkt, bei dem Song, da musste er sich ein bisschen zusammenreißen. Also er ist nicht komplett eskaliert, sondern es war so eine Kontrolle, ja. Aber doch Energie, aber mit einer Kontrolle drin. Das finde ich bei dem Song eben jetzt gerade wunderbar, hat man das hören können.
1: Ja, auf jeden Fall. Also der Typ war schon eigen und sehr wild und außergewöhnlich. Insofern.
0: Aber auch das, Keith Moon, auch, also klar, er ist dieses wilde Drumming und so. Und das ist auch geil, weil das halt, der spielt halt nicht einfach nur Bumpchick, sondern ist irgendwie ständig am Breaken und so. Aber auch der ist so ein bisschen eingefangen. Er ist halt nicht mehr ganz so wild wie in den 60ern, sondern, also fast, wo es fast schon unkontrolliert ist. Sondern hier ist es echt schon alles so, man merkt, die Ansprüche sind noch höher geworden, so, was das für einen Sound zu haben hat. Und haben die sich alle dran gehalten, so. Das ist halt, schon ein absolutes Premium-Album. Hier ein Wort noch zu dem Cover, das ist natürlich auch Legende. Ja. Sie stehen dort vor so einem, an so einem, das ist so eine Abraumhalde von irgendwelchen Mining in England. Und sie stehen da vor so einem großen Betonteil, keine Ahnung, was das ist. Es sieht aus, könnte irgendwann mal so ein Pfeiler sein von irgendeiner Brücke, ich weiß es nicht, was für ein Ding, halt irgendein Industrieteil. Und das ist wie so eine Anspielung an den Monolithen von 2001, Odyssee im Weltall, Stanley Kubrick-Film von 1969. Und auch deshalb, es ist auch das fließt da alles mit rein. Das ist nicht mehr diese nur reine Teenie-Trash-Kultur, sondern wow, das ist eine Inspiration für ihn. Die Welt von Stanley Kubrick, diese ganzen Science-Fiction-Ideen, diese Ideen, dieses Auseinandersetzen, Mensch-Computer, Mensch-Maschine und so. Das sollte auch alles Thema werden von dieser Lifehouse-Opera. Und ja, der Song, den ich jetzt am Start habe, ist natürlich die Frage, was kommt jetzt? Weil es sind noch mindestens 2 mega große Hits auf dem Album drauf, oder was tippt ihr?
2: Also ich weiß es nicht, ich kann mir gar keinen jetzt vorstellen, es sind so viele Hits drauf, mein Lieber. Wir wissen das ja jetzt nicht und die Zuhörer wissen das auch nicht, aber ja. Ich denke mal, es kommt ein Song, der massiv auch gecovert worden ist. Ich kann nur so viel sagen, Pearl Jam bei Live-Konzerten, Vedder hat ihn immer wieder gespielt und darauf geachtet, das im Original zu belassen. Es war ein bisschen mit Grunge-Einfluss, aber man wollte das im Original belassen, weil es so ist. Und der Daughtry, der hat den, ich glaube, es war Anfang der 2000er Jahre hat man The Who wieder auf die Bühne geschleppt und die Stimme von Daughtry ist ja schon auch, würde ich mal sagen, da haben wir wieder einen hohen Wiedererkennungswert, einzigartig, ein bisschen raspy, aber trotzdem auch klar, wie beim letzten Song hat er ja wahrscheinlich eine seiner besten Gesangsleistungen, die er da so vollbracht hat bei dem letzten Song. Und die Stimme war weg. Also Anfang der 2000er Jahre, wie sie auftreten mussten, ich habe die dann auch mal live gesehen, das hast du dir nicht mehr anhören können, ja. Also diese Stimme war wirklich weg. Also die ganze, diese Rauheit und trotzdem Klarheit, die war schade, die hat er verloren gehabt und deshalb wirst du wahrscheinlich jetzt einen ihrer größten Hits spielen, nehme ich mal an.
0: Ja, habe ich ja schon angekündigt, es gibt da noch 2 Mega-Hits. Der eine ist Behind Blue Eyes, auch oft gecovert und kennen viele dann in einer Version von, wem war das nochmal, ja, 2000er?
1: War das nicht Fred Durst mit wie heißen die Jungs?
2: Ja, genau.
1: Fred Durst.
2: Das, genau. Pizza, komm.
1: Weißt du's?
0: Sag's uns, diese
1: Indie-Band. Ich will immer Limp Bizkit sagen, aber das ist wahnsinnig. Das ist,
0: Back up.
1: Roll, keep rolling, rolling, rolling, roll. Wer ist das? Sag's doch. Himmel. ich kenne jetzt jemanden, der das in seiner Küche ruft.
2: Fuck. Doch, du warst schon richtig.
1: Was, Limp Bizkit? Doch, ist ja Limp Bizkit. Also, Dankeschön. Dann war es Limp Bizkit. Okay.
0: Genau. Ja. Aber den Song spielen wir eben nicht. Sondern wir spielen den noch größeren. Und das ist wirklich, aus diesem Album ragt der aus meiner Sicht nochmal raus. Und ich bin nicht der Einzige, der sagt, hey, das ist für mich einer der größten Rocksongs aller Zeiten. Weißt du, wenn du so eine Liste machst, der Top 100 ist auf jeden Fall dabei, Top 50 ist auf jeden Fall dabei, Top 25, Top 10, einer der größten Rocksongs aller Zeiten. Barbara O'Reilly heißt dieses Teil. Und hier wird auch nochmal deutlich, schon im Titel so und auch in der Musik dann, welchen Weg auch dieser Townsend gegangen ist. Weil Barbara O'Reilly, da sind gleich 2 von den großen Vorbildern von Townsend im Namen drin. Barbara, da geht es um seinen Guru, den Inder Mea Barbara, ganz bekannter Guru, der erste Hälfte im 20. Jahrhundert gelebt hat. Und das war der spirituelle Führer von Townsend. Der hat sich dem Mea Barbara zugezogen gefühlt. Und das andere ist dann Terry Riley, amerikanischer Komponist und Musiker, so aus der Liga wie Philip Glass, einer, der in den 60ern schon so experimentell unterwegs war, der vor allem Minimalist ist und der so mit elektronischen Musik, mit elektronischen Sounds so Loops konstruiert hat. Das, was dann im Grunde genommen die elektronische Musik bis heute prägt und jeder DJ macht das. Also Loop, du setzt halt so eine Sequenz, die dann immer wieder sich wiederholt. Ja? Und dieser Terry Riley, der war eben einer der Pioniere von dieser elektrischen Musik in Amerika. Und das, wie der Song anfängt, das ist so direkt die Hommage an Terry Riley. Das ist eben so ein früher Synthesizer, den Townsend da am Start hat. Und der hat da diese Loops programmiert. Und das ist immer so leicht sich verändert, aber das ist im Grunde, dass die ganze Zeit durchgeht durch den Song. Und dann steigen wir irgendwann ein. Einer der größten Songs aller Zeiten, oder? Leute, sagt ihr was dagegen? Barbara Riley.
2: Nein, da sind wir schon dabei.
1: Hau rein.
0: Okay, kicken wir es rein hier. Ja.

0: Endet mit einer kleinen Prise Folk auch noch drin hier mit der Violine. Einer der größten Rocksongs aller Zeiten, Barbara O'Reilly von The Who aus dem Premium-Album The Who, Who's Next 1971. Hammer, oder? Die Texte sind halt auch geil hier. Teenage Wasteland, it's only Teenage Wasteland. Das ist auch stark in meinem Album. Das ist auch erwachsene Musik eben. Also früher war es noch I Wanna Die Before I Get Old und jetzt erkennst du so, hey, Teenage Wasteland, weißt du so, und auch so, so ein bisschen so Gesellschaftskritik und auch so die ganzen dunklen Seiten von, auch von Popkultur und so. Alles wird hier ein bisschen verarbeitet. Das ist halt echt groß, ey.
1: Na, angeblich hatte das Teenage Wasteland, da ist er draufgekommen, nachdem er auf dem Isle of Wight Festival, das in England immer stattfindet, nach dem Konzert den ganzen Müll hat rumliegen sehen, den die Teenies da zurückgelassen haben. Teenage Wasteland.
0: Ja, in der Tat, der Isle of Wight Festival, berüchtigt, sehr gewaltvolle Szenen dort auch. Aber ja, das ist ja bis heute noch so, oder? Der Teenage Wasteland ist tatsächlich so, du gehst auf solche Festivals, heute auch nicht anders. Heute bei irgendwelchen Hip-Hop-Festivals, Leute lassen alles dort stehen. Zelte und so, das ist echt crazy, ja. Hat sich nicht viel geändert, 1971, prophetische Worte.
1: Ja, ist doch klasse. Wie kriegen wir da jetzt einen Übergang drüber, ha? Da kramt einer in einem Plattensack. Und der hat das Mikro ausgeschaltet.
0: We can't hear, ja.
1: Passiert.
2: Das ist gar nicht so schwer, weil der gemeinsame Nenner ist für mich das Wort Freiheit in der Musik, weil ich finde auch, dass man das dieser Musik sehr gut anhört, dass sie sich viele Freiheiten genommen hat. Da sind Tempiwechsel drin, da ist der Versuch, etwas anders zu arrangieren, eben nicht durchgehend den Beat zu kloppen, sondern da wirklich viele Teile einzubauen. Also das hat ja diese Brock-Anleihen auch. Und deswegen ist das jetzt gar nicht so wild, denn ich habe ein Album heute mitgebracht, das mich damals wirklich einfach, wir hatten die Sendung, Frank, du kannst dich erinnern, wo wir die ersten Songs von Alben präsentiert haben, die uns umgehauen haben. Und da gehört dieses Album hier auch dazu, Brother to Brother, Gino Vannelli. Das ist ein Album von 78 und also es ist irre, was sie da zusammenspielen. Also das Album wurde bekannt, hatte dann auch den Juno Award und hatte US Gold und US Platin bekommen. Für vor allem aber auch die Ballade, die ausgekoppelt wurde, die wir nicht hören. I Just Wanna Stop ist wirklich ein wunderschöner Song. Den kann ich jedem auch nur ans Herz legen, wer auf Gino Vannelli steht und seine Art zu singen. Aber was die vor allem konnten, das ist so auch die, sich die Freiheit nehmen, viel zu machen. Das wird unter Blue-Eyed Soul oder unter Jazz-Rock, Fusion, Soft-Rock, Funk, bisschen Brock, bisschen West Coast, ist alles auf dem Album vorhanden. Und vor allem der Drummer Mark Craney ist, der ist einfach furios. Und das merkst du, die Spielfreude und dazu eben die Stimme von Gino Vannelli, der halt wirklich über all dem steht. Der Typ singt heute noch fantastisch. Also ich kann jedem nur empfehlen, die Platten von ihm anzuhören. Er hatte in den 80ern dann ein paar Hits, die anders waren, und da hat er mich so ein bisschen verloren, wobei auch gute Songs dabei waren. Wild Horses gab's als Hit und Black Cars war ein Hit in den 80ern. Aber ich mochte diese Art, ein bisschen mehr Soul, ein bisschen mehr Funkiness in den Alben und vor allem diese irre Verspieltheit. Und weil ich das Thema Freiheit angesprochen habe, der erste Song auf dem Album, Appaloosa. Appaloosa, das sind diese Pferde, die ich als Kind gar nicht daran erinnere, als wir Bonanza geguckt haben. Little Joe hatte so einen Appaloosa. Das war dieses schwarz-weiße Pferd. Der gilt halt in diesem Song so ein bisschen als ein Krafttier in die Freiheit und sich befreien von allem, was Angst macht, was beschwert, und Gas geben. Und ja, hört euch einfach mal an, was die Jungs konnten. Das brennt. Appaloosa.
0: Sehr geil. Hossmusik, ja. Da holst du mich ab.
2: Genau.

0: Appaloosa. Gino Vinelli war das aus dem 1978er Album Brother to Brother, was uns Ralf mitgebracht hat. Großartiger Track.
1: Was mir da zwei Fragen. Erste Frage, wie würdest du das auch so, also das ist ja Art Rock-mäßig ja schon ein bisschen so, so Crossover, Fusion, würdest du das auch in die Richtung Jagdrock mit einordnen? Oder würdest du sagen, nee, da passt das nicht rein?
2: Also mit der Nummer glaube ich nicht. Also man könnte ihn letztendlich sicherlich, weil er halt diesen West Coast Sound auch hatte, aber bei der Nummer ist es eher Fusion, Funk und Jazz, was da okay. Anleihen sind. Aber bei anderen Nummern ja. Also da gibt es die Balladen, die würden da
1: schon. Ja. Und noch eine Frage. Der Mensch kommt ja aus Montreal, aus Kanada. Klingt aber wie ein italienischer Pornodarsteller, Gino Vanelli. Ist das sein Künstlername oder heißt er wirklich so?
2: Tatsächlich so, ja. Das ist eine italo-kanadische Familie, haben mal italienische Wurzeln und das sind Brüder, das ist ein Dreigespann, die zusammen diese Sachen immer produziert haben. Er war am Anfang seiner Karriere noch jazzier, smoother, wurde dann eben fusionmäßiger und in den 80ern würde ich sagen rockpoppiger. Er hatte immer irgendwie das Gefühl, er muss seine Karriere mit jedem Album neu beginnen, weil er nie so einen großen Erfolg in dem Sinn hatte. Ich meine, er hatte schon Riesenerfolge, aber hier in Europa kennt man ihn nicht, und wenn ich den nenne, kommt immer dieser Spruch Eis, Gino Vanelli, ist das ein Eis, ne?
1: Und Gino Ladino.
2: Ja, es gab doch so ein Eis, was so ähnlich klang. Gino.
0: Gino Ginelli.
1: Naja, ist aber klasse, der Typ ist ja ein Weißer, ne? Muss man ja klar, italienische Abstammung, hat aber eine Stimme, die könnte genauso gut von dem Farbigen kommen, also es ist eine wahnsinnig kräftige Stimme ja auch, eine ausdrucksstarke Stimme, und er hat sowas Verschmitztes im Gesicht, sage ich jetzt einfach mal, was vielleicht auch in der Kreativität seiner Musik da zum Tragen kommt, ja. Du hast dir das gesagt, als du das gehört hast, warst du dann nicht mehr weg, 78 hast du gesagt, kam die Platte raus, oder?
2: Ja, aber ich habe die nicht gehört, als sie rauskam. Ich habe die dann, das ist halt, also automatisch ist halt, kennst das, du hast eine Band, du hast Freunde, dann bringt einer das mit, der andere kennt das und so. Und so kam der irgendwann in unseren inneren Kreis, und dann habe ich dieses Album entdeckt und dachte einfach nur, wow, sind die geil. Und da weißt du, diese Zeit, wo du halt einfach auch noch nicht weißt, wie wird sowas gespielt, wie kriegt man diesen Drive rein, was ist da passiert bei dem Lied? Ist ja Wahnsinn, weil wie der Drummer da abgeht, etc. Und über all dem eben diese Stimme von ihm, war schon besonders für die Zeit auf jeden Fall.
0: Das ist sein erfolgreichstes Album, das kann man, glaube ich, sagen. Also was sich am meisten verkauft hat. Und wenn ich mal da schaue, so auf die ganzen Session-Musiker, die dabei sind, muss ich ganz ehrlich sagen, die kenne ich alle nicht, weil es sind alles Jazzer. Es sind alles Leute so aus dem Jazz, die da mitspielen und die halt dem Album diese Note verpassen, ne?
2: Ja, natürlich. Wie gesagt, Fusion war da sicherlich anvisiert, aber eben auch softere Sachen. Und um das mal zu zeigen, spielen wir direkt mal den zweiten Song, The Wheels of Life. Eine wunderschöne Ballade, finde ich, wo er auch noch mehr zeigen kann, wie der singen kann. Und die umhüllt einen so wundervoll, und hören wir einfach mal rein. Gino Vanelli, The Wheels of Life.

0: Wheels of Life. Gino Vanelli war das aus dem Album Brother to Brother 1978. Und hier mal so Frage in die Runde. Zählt es zu diesen großen underrated Alben in der Musikgeschichte? Ich meine, wir haben vorher The Who gehört, Who's Next, was halt so gigant ist und wahrscheinlich auf all diesen Rankings, die es gibt, halt immer irgendwo ganz oben mit dabei ist. Das ist ja auch eine fein, weißt du mal, was spielen, was irgendwie underrated ist, oder? Kann das sein? Ich meine, weil du hast es selber gesagt, Ralf, in Deutschland kennt den Namen fast niemand. Ja? Ich meine, aber das ist ja schon, wenn du es anhörst, es ist schon ein Masterpiece. Ja? Von einem ambitionierten Musiker, sein Meisterwerk. Ja? Also.
1: Absolut. Ich denke, er ist generell als Künstler underrated. Also da muss man einfach sagen, er ist ein fantastischer Sänger. Er schreibt wundervolle Songs. Es ist immer geil produziert, hochwertig aufgenommen. Allein wenn du eben den Chorsatz gehört hast, ne, die Frauen da im Background, was für ein Sound. Ja? Also glaube ich, kann man durchaus geben den Spruch, dass das Album underrated ist, obwohl es natürlich, wie gesagt, es war Gold, aber es hat halt nie dafür die ganz große Weltkarriere gereicht, warum auch immer. Manchmal ist das halt eben so. Aber es lohnt sich, das Album zu entdecken. Und ja, man wird es lieben danach. Also es ist einfach geile Musik. Wirklich großartig.
2: Ja, ich denke auch, dass... Ja. Ich denke auch, dass solche Künstler bei uns vielleicht ein bisschen underrated sind, weil wir das nicht gekannt haben oder kennen. Aber in den USA denke ich, er war laut der Auskunft im Netz, war er der erste Weiße, der in der US-Show Soul Train aufgetreten ist 1974. Und das Album, das du jetzt ausgesucht hast, was ja sein erfolgreichstes war, hat immerhin in die Top 15 in den US-Charts gerankt. Also ich denke schon, dass der gerade in den 70er und dann auch in den 80er Jahren in Amerika eine Nummer war. Ja.
1: Er war halt, ja, natürlich, aber ich meine, weißt du, wir reden ja von, wenn du The Who sagst, weißt du das auf der ganzen Welt. Dann kennst du den Namen und Michael Jackson kennt auch jeder und. Da könnte man jetzt zig Namen nennen, die wirklich auf der ganzen Welt bekannt sind. Und das ist bei ihm eben nicht so. Und insofern würde ich sagen, ja, ich fände es schöner, wenn noch viel mehr Menschen ihn kennen würden, weil er es verdient, weil er einfach großartig ist. Und deshalb würde ich sagen, ja, kann man geben, dass das underrated ist. Dennoch hatte er natürlich Erfolge, gar keine Frage. Ja. Der ist nicht arm, der Typ. Aber ja, ich finde ihn halt wirklich super geil.
0: Underrated auch von den Kritikern, das finde ich halt auch krass. Also wenn du so schaust, es gibt ja so diverse Musikportale, die eigentlich alle Alben auch irgendwie ranken. Und das ist natürlich immer subjektiv. Und alle Listen kann ja jeder frei machen. Aber es fällt schon auf, hier Allmusic hat dem 4 von 5 Punkten gegeben. Aber hier der Rolling Stone Album Guide von dem Rolling Stone Magazine, einen halben Punkt von 5, das ist dann schon ganz schön hart. Also ich
1: weiß nicht, das ist vor allem.
0: Haben die da eine persönliche Geschichte am Laufen, so hat der dann die Frau ausgespannt. Einen halben Punkt, das klingt da, ich meine, weißt du, das ist was, so ein Schlageralbum verpasst oder so. Das geht ja gar nicht.
1: Also ich denke, ich muss ja wirklich sagen, über die Jahre habe ich den Rolling Stone wirklich, finde ich den sehr fragwürdig und sehr eingleisig und eindimensional in seiner Art und Weise, welche Musik der feiert oder nicht feiert. Insofern gebe ich auf den überhaupt nichts mehr. Und einen halben Punkt, das ist eine Frechheit. Und das sagt mehr über den Typen aus, der den halben Punkt gibt. Ja, deswegen. Aber ich meine, Gino Vanelli war natürlich auch noch ein Frauentyp. Das muss man doch dazu sagen. Ja, das musst du den mal angucken in den 70ern. Ja. So eine Mähne und das Hemd offen bis und so. Das war halt so ein richtiger Beau in der Zeit. Und ich könnte sein, dass das auch sowas auch auf Kritik abfärbt vielleicht. Ja,
2: vielleicht hat er sich ja auch nie so in den Vordergrund gedrängt. Star zu sein, Star zu werden ist okay, aber dann zu bleiben, hat auch was viel mit sich selbst zu tun. Und wenn man sich anschaut, heute lebt er irgendwo in Oregon und gibt Musikunterricht. Ja, also er ist zwar immer noch auf Tour in Europa und Nordamerika, aber er ist, glaube ich, keiner, der völlig abgedriftet ist, wie so manch anderer, ne?
1: Ja, er wirkt auf jeden Fall bodenständig und cool geblieben. Ja. Also, aber wer weiß das. Aber letztendlich, es geht um die Musik und die ist großartig. Und deswegen hören wir jetzt den letzten und dritten Song aus dem Album. Der Song ist auch ein Brett, kann ich nur sagen. Hört euch das an, das Bass-Solo. Da ist noch ein Bass-Solo drin in einem Song. Ja. Also das waren noch Zeiten, wo wir eben solche Sachen hören konnten. Heute kannst du sowas komplett vergessen eigentlich. Und es ist ein Song, ja, da geht es halt um Freundschaft, Brüderlichkeit, Zusammenhalt und es ist einfach großartig gespielt, ja, geht ab wie Schmidt und deswegen hören wir das jetzt, Brother to Brother, Gino Vanelli, bitteschön.

0: da eine Auswahl? Ich verstehe das nicht. Wir haben am Montag, war Ralf, warst du auch schon hier bei mir zu Gast. Ja, ja. Und da ist mir auch rausgefallen. Da habe ich zu dir gesagt, ich glaube, es war, dass ich mit der Maus Probleme hatte, weil ich das vor 2 Wochen schon mal hatte. Und ich mache jetzt schon jahrelang Radio, passiert das nicht. Aber jetzt ist es wieder passiert. Jetzt mittlerweile bin ich mir gar nicht so sicher, ob der Fehler bei mir lag oder ob da nicht irgendwas ist, was einen ab und an hier rauskickt. So, I don't know. Aber jetzt mal auf jeden Fall zurück, liebe Musikfreunde. Ich hoffe, ihr wart nicht zu sehr in der musikalischen Hölle, weil wir waren gerade wirklich mit der feinen Klinge unterwegs. Wir waren bei Gino Vannelli, haben darüber gesprochen und hey, ich schmeiß es dir, Steve, den Ball rüber. So, du bist dran, was hast du uns denn mitgebracht als erstes heute?
1: Ja, das Stichwort underrated trifft es jetzt bei mir auch wunderbar. Also von daher haben wir einen ganz tollen Übergang. Vielleicht komme ich ganz kurz dazu, wie ich überhaupt zu der nächsten Band gekommen bin. Da gehen wir ein bisschen weiter zurück ins Jahr 1987. Wir erinnern uns, U2 hat gerade ihr Joshua Tree Album rausgebracht und ist tatsächlich richtig durchgestartet. Weltweit, U2 war weltweit bekannt mit ihrem Sound. Und wenn man dann so jung ist, so 1987, dann hört man sich das schon auch an. Aber man fängt an zu suchen, gibt's da vielleicht nicht Bands, die nicht ganz so bekannt sind, die aber auch so eine ähnliche Musik machen. Da will man ja ein bisschen was Besonderes sein. Und dann geht man in den Plattenladen rein, Secondhand-Plattenladen. Dann stößt man über ein Cover, das da sehr kunstvoll aussieht und einem nichts sagt. Und dann hört man das an und dann stellt man fest, wow. Das ist ja klasse, das gefällt mir. Das klingt ja auch so, ist ja auch so, aber kennt keiner. Man will ja was hören, was keiner kennt, ja, was nicht jeder kennt. Und deshalb underrated, die Band, die ich vorstelle, beziehungsweise dann das Album auch, ist von The Chameleons. Und The Chameleons ist eine der Bands, die wirklich underrated ist, was Erfolg und auch Popularität hat. Aber alle Bands, wie zum Beispiel Interpol oder Oasis, you name it, The Editors, was haben wir sonst noch, sämtliche Bands, die in diese Richtung gehen, die beziehen sich alle auf diese eine Band und ist natürlich für die Band irgendwie krass, weil sie selber haben nie den großen Erfolg, aber viel erfolgreichere Bands, die sagen dann, hey, wir machen das nur, weil das die Chameleons damals so gemacht haben. Und ja, die stammen aus der Zeit des Post-Punk, also die Post-Punk schlechthin. Und sie kommen eigentlich auch aus dem Punk, wie so viele damals, Ende der 70er Jahre. Und mit dem Album Script of the Bridge aus dem Jahr 83, da würde ich sagen, haben sie einen Meilenstein gesetzt. Und ein Album ist für mich immer auch, wo nicht nur 2 Songs drauf sind, die man sich anhören kann, sondern das ganze Album. Und das ist eben, deshalb habe ich das heute mitgebracht von The Chameleons. Die stammen aus Manchester und am Anfang haben sie sich gedacht, vielleicht sollten wir lieber nach Liverpool gehen, dann werden wir erfolgreicher, weil erfolgreiche Bands kommen ja in der Regel aus Liverpool und nicht aus Manchester. Und sie sind aber in Manchester natürlich geblieben und ihr Sound, den sie gekreiert haben, ich bezeichne das Ganze mal ein bisschen als atmosphärischer Sound, ja, der hat dann tatsächlich für spätere Bands in der Indie-Szene oder dann auch in der Alternative-Szene, eben wie ich schon gesagt habe, Interpol, Editor und so weiter, sehr, sehr, sehr beeinflusst. Also wir hören hier jetzt ja mit dem ersten Song gleich, das ist der Starter-Song auf dem Album. Und da ist auch ganz wichtig, die haben auch schon ein bisschen verschwenderisch mit 2 Gitarristen gearbeitet, ja, die sich das gegenseitig so ein bisschen hin und her spielen. Wir haben die Stimme vom Mark Burgess, Wahnsinn, also es ist auch so eine melancholische Stimme, die er hat. Und wer nicht weiß, was Post-Punk ist, der sollte sich auf jeden Fall mal das Album reinziehen. Das kann ich nur empfehlen. Und wir fangen da gleich einfach mal an mit einem Song. Ja, der soll euch aufbauen. Also nicht zusammenbrechen, ja. Also nicht den Mut verlieren. Und obwohl das ganze Chaos in der Außenwelt um uns herum

0: Don't Fall, The Chameleons aus Manchester. Ja, und boah, großartiger Track, großartiger Sound. Und eigentlich alles, was du vorhin gesagt hast, Steve, das hört man ja dann sofort. Ja. Das ist eine Musician-Band. Da allein schon, wirklich ohne Scheiß, wie das anfängt. Das Erste, was du hörst, ist ja diese Gitarre. Ja. Und das ist ja so stilprägend dann für so viele Bands, die dann gekommen sind, dieser Sound. Und trotzdem, bei der Aufnahme habe ich irgendwie das Gefühl gehabt, jetzt check ich das erste Mal, woher das eigentlich kommt. Weil das hat, also wenn du nur diese Gitarre hörst, hat mich das voll erinnert noch an so einen 60s Garage-Rock-Sound, ja, den die dann aber noch, keine Ahnung, mit Produktion oder mit Effektgerät noch so ein bisschen modifiziert haben. Et voilà, hier bist du bei diesem Gitarrensound, der dann sozusagen so diese Gothic-Signature-Sound werden sollte, durch die 80er, durch die 90er, weiß nicht, wie es heute ist. Aber da würden mir dann so viele Bands einfallen, die dann echt genau mit diesem, damit umgehen. Und ja, das ist eine Musicians-Musician-Band, Hammer.
1: Ja, also wie gesagt, sie schaffen mit ihren Gitarren halt auch so eine Fläche. Also wir haben ja bei Joy Division, da ist es dann eher rau und hart, dann wird es dann auch mal ein bisschen dann später elektronisch, aber hier ist es eher so flächig, das Ganze. Und das nimmt sich einfach mit. Das, wenn ich das angehört habe, und ich höre mir die tatsächlich auch heute immer wieder an, weil das irgendwie wie sich so eine Decke über einen drüber zieht und einen da so mitnimmt einfach. Ja. Und in die damalige Zeit auch teilweise zurückversetzt, aber ich bin der Meinung, das kann man heute auch noch anhören. Also es ist jetzt nicht, dass man sagt, das ist jetzt so ein typischer 80er-Jahres-Style, den kann man jetzt nicht mehr hören.
2: Ja, ich kann mir den kleinen schwarzen Steve da wunderbar vorstellen.
1: Da war er noch gar nicht so schwarz.
2: Ja, aber schon definitiv auf dem Weg dahin. Also der da begeistert ist von so einer Musik. Es hat mich so ein bisschen auch an Killing Joke erinnert oder ja, so. Ja. Das ist alles so diese Richtung Musik. Ja.
1: Ja, auf jeden Fall. Und wie gesagt, sie schaffen das halt mit ihrer Musik halt schon auch die Düsterheit, wie der Frank das angesprochen hat, was dann natürlich viele Bands aufgegriffen haben, das mit reinzubringen, ja. Und wie gesagt, auch das Cover ist außergewöhnlich, wenn man sich das Plattencover anschaut, das ist, ja, würde mir jetzt nicht direkt auf so eine Musik bringen, Artcover würde ich das Ganze nennen. Und interessant vielleicht der Side-Effekt, dass natürlich die Plattenproduzenten gesagt haben, wir müssen euch auch auf den amerikanischen Markt bringen. Aber das Dumme war, in Amerika gab es eine Band, die hieß The Chameleons. Und deshalb mussten sie sich dann in den USA The Chameleons UK nennen. Also weil sie ja die aus United Kingdom waren. Aber eigentlich laufen sie unter Chameleons. Und die ursprüngliche Band ist jetzt nicht mehr ganz zusammen. Aber sie haben letztes Jahr war es auch wieder eine neue Scheibe rausgebracht. Und sie sind also immer noch aktiv. Und um das Ganze natürlich noch ein bisschen zu unterfüttern, würde ich sagen, hauen wir gleich mal den zweiten Song hinterher. Das ist wahrscheinlich einer der bekanntesten und vielleicht auch emotional stärksten Songs auf diesem Album und von den Chameleons. Und für den Fans gilt der Song zum Beispiel jetzt so als Herzstück der Platte. Hier haben wir auch wieder eher den Song, der eher zurückhaltend ein bisschen beginnt und dann aber so diesen Spannungsbogen aufbaut. Und da achtet einfach auch mal wieder ein bisschen auf die schwebenden Gitarren und dann auf den Bass von Mark Burgess, also dem Sänger, der das dann mit seinem Bass dann noch wieder in diese typische Post-Punk-Richtung rüberzieht. Und deshalb hören wir uns den an hier. Second Skin von The Chameleons.

0: Musik aus einem der größten Jahre der Popmusik, 1983, The Chameleons aus dem Album Script of the Bridge waren das hier mit Second Skin. Und Steve, du hattest ja schon erwähnt, die Probleme, die die Band hatte so in Amerika mit dem Namen. Das finde ich auch so witzig. Hey, auf allmusic.com, auch eine sehr gute Datenbank, der Typ, der dort so die Rezension geschrieben hat, der warnt ausdrücklich davor. Der sagt, es ist ein super Album, aber der warnt davor, kauf bloß nicht die originale US-Vinyl. Ja, denn auf der, das ist die Reihenfolge von den Songs ist durcheinander und ein Drittel der Songs ist da gar nicht drauf. Ich meine, und da denke ich mir, das ist doch crazy. Ich wusste gar nicht, dass das in den 80ern immer noch so ist, weil ich meine, man kennt das von den Beatles, die waren ja damals schon so sauer, dass in Amerika ihre Alben zerstört werden. Wir kennen das von AC/DC, wo es auch da diese Konfusion gibt mit internationalen Alben. Aber 1983, da dachte ich, wäre dann schon das ein Musikmarkt, dass da immer noch die Amerikaner die Alben so zerhackstückelt haben, ey, crazy, ey.
1: Ja, ja. Die Amerikaner gar nicht vorstellen, dass die irgendwas zerhackstückeln.
2: Nein, niemals, ja. Ja, und die möchten das halt immer gerne so haben, wie sie das wollen. Das haben wir dann zum Beispiel in dem gleichen Jahr erschienen ja, wie du schon sagst, viele Alben, wie zum Beispiel eben auch Bauhaus hat das ein Album rausgebracht, dann New Order hat ein Album rausgebracht, unter anderem auch Death Cult. Und das ist ja auch so eine Band, die danach unter The Cult, kennt sie dann wahrscheinlich jeder, und früher hießen die Southern Death Cult. Und in Amerika, wie sie dann auftreten wollten, hat man ihnen das verboten und hat gesagt, Moment, Southern Death Cult? Nein, niemals. Dann mussten sie sich in Death Cult umbenennen und das war ihnen aber auch nicht so recht und am Schluss ist dann halt The Cult draus geworden. Also ja, wenn die Amis was rausbringen, stellen die da ganz schöne Ansprüche jedes Mal an die Bands. Und ich muss halt einfach sagen, The Chameleons ist für mich ich kenne ihn jetzt nicht persönlich, ja. Ich kann jetzt nicht genau sagen, was er für ein persönlicher Mensch ist, der Mark Burgess, aber hey, das ist halt ein Rock'n'Roller, der ohne Star-Allüren, den rufst du an zu einem Interview und dann liegt er halt irgendwo in einem unaufgeräumten Zimmer, halb am Bett und gibt das Interview über seinen Laptop. Ja, das ist dem halt scheißegal. Dann zündet er sich noch eine Fluppe dazu an und erzählt einfach aus der Hosentasche raus, ohne jeglichen Star-Kult. Und vielleicht bin ich da halt ein bisschen vorgeprägt. Ich mag es halt gern in die Indie-Richtung. Ich mag das halt gerne, wenn Leute bleiben, also so sind, wie sie sind und nicht irgendwie anfangen, sich aus irgendwelchen Gründen da zu verändern. Und The Chameleons haben sich 100% zumindest auch musikalisch nicht komplett überworfen und sind immer noch The Chameleons, ja.
0: Unaufgeräumtes Studio, Fluppe im Gesicht während der Sendung. Ich glaube, der Mann ist einer von uns, ja.
2: Ja, das stimmt. Ja, dann haben wir einfach noch einen Song dahinterher. Und zwar geht es hier um die Rolltreppe. Und dann muss man sich ja das Bild vorstellen, wie schwer es ist, gegen die Rolltreppe, die nach unten fährt, da hoch zu laufen, ja. Das sollte dargestellt werden. Also so dieses Gefühl, man kommt eigentlich überhaupt nicht voran, weil mit jedem Schritt, den man nach oben geht, fährt die Rolltreppe ein Stück weiter nach unten. Hat ein bisschen was auch mit der britischen Realität damals in den 80er Jahren zu tun. Wirtschaftliche Unsicherheit, wir erinnern an die Thatcher-Zeit, soziale Spannungen in den Großstädten, natürlich auch in Manchester, Arbeiterstadt, Liverpool, Gleiche und so weiter. Also harte Arbeit, aber irgendwie doch keine Verbesserung im Leben. Das soll der ganze Song hier auch ein bisschen zum Tragen bringen. Und für mich ist es sinnbildlich für die Chameleons. Wie gesagt, das Perverse, sie stehen auch auf der Rolltreppe, aber ihre ist irgendwie, bleibt irgendwo stehen, während die anderen, die die gleiche Rolltreppe benutzen, also sprich den gleichen Sound, die fahren dann nach oben auf dem Erfolg. Ja, und U2 zum Beispiel hat 1983 auch ihr Album War rausgebracht, da erinnere ich noch dran, da ist ja zum Beispiel Sunday, Bloody Sunday ist da ja drauf, ja, der aber auch Jahre später erst eigentlich so diesen Mega-Erfolg hatte und die anderen Songs, die waren da jetzt nicht unbedingt mainstreamig groß, ja, also es hätte auch für die Chameleons anders enden können, aber es ist, wie es ist, ja. Es ist so geendet und sie fahren lieber ein bisschen auf der Rolltreppe, gehen sie nach oben, die gerade nach unten fährt und deshalb hören wir uns den letzten Song an, ab The Down Escalator.

0: The Chameleons, up the down escalator. Und weil du es vorhin erzählt hast, hier, also dieses Bild, wenn die Rolltreppe nach unten fährt und man selber noch oben muss. In London ist ja auch die U-Bahn, hey, die hat ja da auch so unglaublich lange Rolltreppen. Zum Teil damals bestimmt noch in den 80ern, manchmal sind die auch aus Holz gewesen, hey, freaky shit. Und ich weiß nicht, in London habe ich mich ein bisschen zurückgehalten, aber ich kann mich erinnern, in meiner Teenagerzeit, so in München, hey, ich bin so oft die Rolltreppen, da gibt's auch richtig lange in die U-Bahn runter, ich bin immer hochgerannt, ja, und nach unten dann einfach nur gerutscht und so, hey, yeah, wow, also so 40 Meter Slide, ja, großartig. Habe ich es geliebt, ja. Hey, man ist halt jung und Teenager und dann macht man sich die Stadt zu eigen. Weißt du, alles ist Parkour, ohne dass ich jemals so gut wäre im Parkour. Aber das finde ich eben auch cool. Hey, das ist unsere Stadt. Alles ist unser öffentlicher Raum. Und wenn du nichts kaputt machst, finde ich, kannst du dich da frei bewegen, ja.
1: Ralf!
2: Ja, alles gesagt. Das sehe ich auch so, genau.
1: Ich sehe schon. Ja, das ist ja. Wir machen das ja auch, um uns gegenseitig ein bisschen so Sachen zu präsentieren, die vielleicht nicht die auf dem Schirm hat. Und wie gesagt, ich kann euch, wenn euch die Art der Musik gefällt, nur die Chameleons ans Herz legen und eventuell dann auch noch gleich das Folgealbum sozusagen. Strange Times ist dann 1986 erschienen. Das sind auch richtig große Hits für halt, was man halt so als Hit bezeichnen kann, wenn man underrated ist, aber ja, also The Chameleons nicht einfach weglegen, ja, sondern einfach mal sich anhören. Und ja, wer meine Sendung hört, der weiß, die tauchen auch immer wieder in Regelmäßigkeit auf. Ich kann sie nicht wegbringen. Und 2025 Arctic Moon ist ihr letztes Album erschienen, auch absolut hörenswert.
0: Immer noch am Start, stark. Hey, super Album, Steve. Und wirklich, das ist auch so ein DJ. DJs unter uns, die sollten so ein Album kennen. Weißt du, wenn du mal 80er auflegst und wenn du vielleicht mal so ein bisschen Fledermaus-Publikum hast, weißt du, dann ist cool, wenn man nicht nur...
2: Fledermaus-Publikum,
0: ja, geil, und ich sag dir, ja. hier in Mitteldeutschland hast du da ganz, ganz viele. Es gibt wirklich super viele, okay, Leute, die diese Musik gern hören und den ganzen Abend auflegst. Und ey, dass du da nicht nur irgendwo die obvious choices nimmst, sondern wenn du daneben sowas reinschmeißt, wenn du sowas am Start hast, ey, das ist auch DJs-Music und absolut großartiger Tipp, Steve.
1: Ja, wie gesagt, dieses Fledermaus hatte immer so einen.
0: Ja, es ging
1: so. Hat immer so ein Ding. Es gibt schon tatsächlich diese typische Fledermausmusik. Da würde ich die jetzt aber gar nicht mal so einordnen. Bei uns ist die dann auch immer, wo ich dann früher in die Diskothek gegangen bin, ist das dann auch gelaufen. Aber da war das Publikum schon eher gemischt. Da waren durchaus auch gewisse Popper anwesend. Ja, also es ist auch bei denen gut angekommen, derartige Musik. Ja, und U2 zum Beispiel oder auch The Editors. Die werden jetzt nicht unbedingt vom reinen, wie du sagst, Fledermaus-Publikum gehört.
0: Ja, du also hast richtig. Daher, ich meine, kommt, wenn du bei einer 80er-Party...
2: Holt mich da mal rein. Was ist denn Fledermaus-Musik?
0: Ja, das ist, vielleicht habe ich es ein bisschen flapsig gesagt.
2: Also Gothic.
0: Ja, genau. Alles, genau, was halt schwarz ist, ja, genau. Das habe ich mir halt ein bisschen flapsig gesagt. Ich meine auch, wenn du
2: ich finde, ich fand den gut, die Bezeichnung.
0: Wenn du auf eine 80er-Party auflegst und du hast da gerade so eine Phase, wo du so ein bisschen frühes Gothic machst, ey, wenn du nochmal sowas reinschmeißt, was nicht schon total ausgenudelt ist, weißt du, jeder hat die Best-of von Depeche Mode und Cure und so, aber hier mal zwischendurch mal so ein Ding rein, es passt halt perfekt. Und als DJ hast du solcher Maße im Ärmel. Geiles Ding.
1: Ja, also ich bin auch hin und her geschwebt, ob ich jetzt Susie and the Banshees nehme oder The Chameleons, habe mich aber dann für die Chameleons entschieden, aber das nur noch mal als Name-Dropping. Susie and the Banshees zum Beispiel geht auch in diese Richtung und dann können wir, wenn wir es dann noch ein bisschen noch ruhiger mag, da können wir auch mal Nick Cave oder sowas mit reinbringen, ist auch durchaus in allen, möchte ich mal sagen, Fankreisen beliebt, sowohl bei den Fledermausfreunden als auch bei den anderen. So, das war's von meiner Seite aus. Ich wünsche euch noch einen schönen Abend.
2: Mach's gut, Quatsch.
1: Wir machen einfach hier gleich mal weiter und kommen zum Album Nummer 4, dieses Second Round, oder? Habe ich noch
0: irgendwas? No. Weil bevor wir zum nächsten Album kommen,
1: wollten wir machen.
0: Ja, wir wollten mal unsere Leute grüßen, unsere Homies hier im legendären Radio Emergency Chat. 8 User an diesem, ist es bei euch auch so saukalt, an diesem kalten Maiabend hier am Start bei Vinylverein. Denn we salute you, DJ Bagger!
2: Das ist die Frage, in welcher Reihenfolge sollten wir uns vorher noch ausmachen. Ich grüße den Matti.
1: Dann grüße ich ganz herzlich Nicole.
0: This is Soundy.
2: Und Testosterone sei gegrüßt.
0: Ja, und alle, wo ihr auch immer uns hört, an den Empfangsgeräten da draußen, das weltweite Netz ist unser Sendegebiet. Und wir fahren hier fort mit Vinyl vereint, kommen in die zweite Staffel, in die zweite Runde rein eigentlich hier. Und hier auch wieder ein absolutes Meisterwerk am Start. Bill Withers. Soul-Musik. Und ey, da gibt's da so viele großartige Künstler im Soul Anfang der 70er. Aber Bill Withers ist schon immer einer meiner Lieblingssänger. Auch die Stimme, wie er singt. Du hörst bei ihm in seinen Songs halt so eine gewisse Bescheidenheit raus. Und das liegt vielleicht daran, dass er im Gegensatz zu den meisten anderen, die dann richtig groß geworden sind, erst relativ spät ins Music-Business überhaupt eingestiegen ist. Da war er schon über 30, wo er das erste Mal dann wirklich wahrgenommen wurde und Platte aufgenommen hat und so weiter. Und da hat er vorher halt auch schon ein Leben geführt. Als einfacher Mensch mit Arbeit, er war auch ein paar Jahre Militär und so weiter. Also eine andere Perspektive drauf. Und ist dann schon als gereifter Mann sozusagen dann zum Star geworden. Und der war auch im Vergleich zu den ganzen anderen nie so abgehoben. Das ist immer so eine natürliche Bescheidenheit, so eine Herzlichkeit, so eine Wärme in dem seine Musik drin. Ich war schon immer riesen Bill Withers-Fan. Und die ersten beiden Alben von ihm, das sind die besten. Ich habe jetzt hier heute das zweite mitgebracht, Still Bill. Und der Song, den ich als erstes spiele, das ist einer seiner bekanntesten und vielen jüngeren Generationen auch bekannt geworden, weil das öfter in Filmen war. Und hier noch ein so ein Ding, so ein Mandela-Effekt, den ich schon seit Jahrzehnten habe. Und ich weiß, dass es nicht stimmt, aber ich habe irgendwie immer im Kopf, und ihr müsst mich korrigieren, dass das in dem Soundtrack war von Kill Bill. Aber ich glaube, die Schere, die ich da im Kopf habe, ist, weil das Album heißt Still Bill und irgendwie Kill Bill. Ich weiß, dass es nicht stimmt. Und trotzdem, auch jetzt fällt es immer mein erster Instinkt, welcher Film war das? Es ist nicht Kill Bill, aber ich würde es immer sagen, ja. Na, shit.
1: Ja, wenn du hast es ja schon gesagt, brauchen wir jetzt nichts dazu sagen, wenn du selber sagst, dass das niemals in dem Film drin war. Aber das ist es halt, weil es halt so ähnlich klingt, ne?
2: Ja. Ich glaube, ich kenne Kill Bill nicht, deswegen kann ich es gar nicht sagen.
1: Uma Thurman, geiler Film.
2: Ja, ich kenne den Film vom, ne? Wer kennt den nicht, aber ich habe ihn nicht gesehen.
1: Genau, aber. Ja, dann kennst du ihn ja nicht.
2: Ich weiß, dass Uma Thurman da mitspielt, John Travolta da mitspielt und so.
1: Das nein, da spielt kein John Travolta mit.
2: Ach nee, das ist der Qui-Gon Kane hat mitgespielt.
1: Ja, das, was du meinst, ist wieder eine andere Nummer, ja. Das war vorher.
2: Das war Pulp Fiction. Nee, genau. Das andere, Qui-Gon Kane kennt ihr aber noch, ne?
1: Ja.
2: Ja?
1: Ja.
2: Ja?
1: Ja.
2: Ja, und kommt mehr als ein Ja?
1: Nein, du sagst ja auch immer nur Ja.
2: Nee, ich sage nicht immer nur Ja. Das stimmt nicht. Ich sage dann, stimmt, der ist da und daher kenne ich den. Dann sage ich nicht.
1: Ich weiß halt, um was es in dem Film geht, aber das ist jetzt auch redundant. Ich habe den Film halt gesehen.
2: Also du weißt, Qui-Gon Kane war die erste Rolle von David Carradine. Da hat er nämlich einen Mönch gespielt, der im Wilden Westen ankam, einen Shaolin-Mönch in den 70ern.
1: Ja, stimmt, ja, da wo er unterwegs war.
2: Ja, genau, das war seine erste Rolle, in der er so auffiel. Das war eigentlich eine geile Serie.
1: Ja, genau. Da war Kung Fu Fighting, war das nicht da von Carl Weathers, der Song?
2: Also sagen wir mal so, der Carl Weathers.
0: Jetzt wird's wild, Leute. Jetzt wird's wild. Männer.
2: Und Carl Douglas war dann Kung Fu Fighting. Und ich glaube aber tatsächlich, dass durch den Hype von dieser Serie, die auch Kung Fu hieß, dass dadurch auch dieser Song letztendlich dann auch gemacht wurde und entsprechend populär war, ja.
1: Oh. Genau.
0: Carl Weathers. Carl Weathers von den Weather Girls. Hey, ihr seid echt wild drauf, Leute. So
2: ist es. Und von Carl Weathers zu Bill Withers.
0: Aber die Frage bleibt hier an den Chat. Schreibt mir rein, der Song, der jetzt kommt, bei welchem Film ist der denn wirklich dabei gewesen? Ne? Hier ist Bill Withers mit Use Me.

0: Use Me, Bill Withers war das. Und hey, boah, dieses Klavinett-Riff hier von Ray Jackson gespielt. Hey, shit. Die Typen waren dermaßen cool damals. Ich meine, diese Bill Withers-Mucke. Und kleiner Tipp hier. Es ist echt eins meiner Lieblingsvideos auf YouTube. Wisst ihr, immer wenn ich mal ein bisschen down bin oder nicht so, wenn ich was Uplifting brauche, dann schaue ich mir an, wenn ich auf YouTube eintippe, Bill Withers Use Me. Und da, dann kommt so eine Studio-Live-Version. Das ist nicht deckungsgleich mit dem. Es spielen noch ein paar andere Typen mit, aber es ist ziemlich nah dran, aber eben live aufgenommen, glaube ich, für die BBC oder sowas, ja. Ey, und wenn du dir da diese Typen anschaust, die da mitspielen, Wahnsinn, 1971, die Klamotten, die anhaben, wie, das sind die hipsten Cats überhaupt. Alle stoned bis unter die Augenbrauen, weißt du, die Körpersprache von dem. Ey, cooler geht's nicht mehr als die Dudes, ey, wenn ihr euch das mal irgendwann anschaut. Use Me, Bill Withers. Ey, wenn ich mir die angucke, danach geht's mir besser, so, ey. Großartig.
1: Kann ich gut nachvollziehen und es ist auch immer noch eine geile Nummer. Ich meine, man hat sie so oft gehört, aber die Drums sind so schön nah, so trocken, du hörst ihn wirklich, als würde der dir ins Ohr picken und dann das D6 auf der anderen Seite und seine fantastische Stimme. Da ist so viel Sound drin in dem Song, ohne dass viel passiert. Ne? Es ist ja wirklich nicht so vollgepackt, da ist viel Raum für die Stimme und so. Einfach gut.
2: Und du hast vorhin gefragt, welchen Film das vorkommt. Das kommt in keinem Film vor. Aber an was es mich sofort erinnert, ich weiß, dass das gesammelt und dieses Ding. Ihr habt mich verstanden.
1: Der Eiermann. An den Eiermann interessiert.
2: Das war, Achtung, jetzt kommt die große Überleitung. Das war nicht Gino Vanelli, sondern Gino Latino mit seinem Hit. Welcome. Und der hat es 1:1 gesampelt, dieses das hat er genau gesampelt. Und De La Soul zum Beispiel bei Me, Myself and I, voll brachialste Anleihen an diesem Song ja auch. Oder von daher denke ich, dass der auch Building war für viele andere, die danach gekommen sind und was gemacht haben. Aber beim Film hat er nie mitgemacht.
0: Da muss ich schwer widersprechen. Ich bin nicht der Cineatograph-Kenner, aber doch, der hat in mehreren Filmen sogar mitgespielt. Der bekannteste bestimmt, der von Oliver Stone, Any Given Sunday, 1999 rausgekommen. Und auch in dem deutschen Film von Sönke Wortmann, Contra, ist der Film auch am Start. Und dann auch in mehreren, ja, so Film-Dokus.
2: Kennt jeder.
0: Unter anderem, also Any Given Sunday, Oliver Stone, will ich schon sagen.
1: Wann war der nochmal, Frank? Any Given Sunday ist ein Footballfilm, der ist
2: ja
1: so geil. Ist
0: 1999 war der Film.
1: 99, ja, okay.
0: Und dann war der natürlich auch dabei, aber das ist jetzt eine Doku, das habe ich nicht gemeint, auf der Doku When We Were Kings, wo es um diesen großen Kampf geht von Muhammad Ali gegen George Foreman. The Rumble in the Jungle in Zaire. Ja. Und da sind ja auch dann zu diesem Rumble in the Jungle, das war eine komplett schwarze Veranstaltung. Schwarze Amerikaner, die nach Afrika gehen, so als Mittelfinger dem weißen Amerika gegenüber. Und da waren auch unglaublich viele gute Entertainer, so die Creme de la Creme, so von der Funk-Szene war da am Start. Und unter anderem eben auch Bill Withers, der ist da auch eingeflogen. Und hat dann
1: gab's da aber auch einen Song, ne, für drüber in Zaire. Das war auch in den Charts dann zu der Zeit in den 80ern irgendwie.
0: Genau, das war von Douglas Withers, ja, hier, Kung Fuser hier, ja.
2: Ja, okay.
0: Nein,
2: ja, gut,
0: George Wakelin
1: war es natürlich. Ja, den Joke habe ich, okay.
2: Aber das heißt, der ist halt da eingebaut worden in dem Film, aber es ist jetzt nicht tragend gewesen für den Film, der Song. So, jetzt man sagt, das ist so ein Signature-Song für den Film, ja. Können wir uns so einigen, so.
0: Ja,
2: aber gesampelt wurde, wie gesagt, hört euch das an. Gino Latino, Welcome. Da war es das Sample drinnen.
0: Don't go there. Ich kann das nicht empfehlen. Ich kenne nicht Gino Latino, aber ganz ehrlich, ich will auch gar nicht die Gino Latino Version hören von dem Song. Der zerstört es so, habe ich die Sorge. Der macht das kaputt so. Das kann ich nicht empfehlen so.
2: Ach komm.
0: Finger weg, sagt mir. Mein Instinkt sagt mir Finger weg von sowas. Das klicke ich gar nicht an, weil es zerstört nur alles. Ja. Ich bin da so sensibel, weißt du, meine sensible Künstlerseele, wenn ich das dann so höre, das prägt sich dann so ein, so, oh nee. Keep it out of my system. Ja, yeah, hey, komm, kommen wir zum nächsten Song. Und ich hab's ja schon gesagt, Bill Withers, hey, das ist so ein positiver Geist, weißt du, der hatte nicht so Starallüren. Und der hat so viele uplifting Songs gemacht. Und damals 1971, das war auch so eine Zeit, wo in der ganzen schwarzen Community in den USA halt, da war noch so ein großer Community-Gedanken. Die Black Panther, ja, der Extreme war von denen, die waren dann auch bereit, mit Waffen gegen das weiße Amerika zu kämpfen. Aber viel größer bei den Black Panther war so diese Community-Bewegung. Schauen, dass die Kinder morgens hier Frühstück bekommen in den Schulen und dass man sich um die alten Leute kümmert. Und dieser Gedanke so, wir müssen in der Nachbarschaft zusammenhalten und gemeinsam irgendwie gucken, dass wir durchkommen. Das hat halt diese Musik damals geprägt. Ja? Und bei Bill Withers, ey, da ist es halt auch so stark. Diese Texte, die kommen halt aus dem echten Leben. Nicht von irgendjemand, der so losgelöst lebt, sondern der weiß genau, wie es ist, irgendwo als Durchschnittsschwarze in Amerika zu leben, der einfach nur seinen Job macht und irgendwie so überleben will. Und die Nummer hier, das ist vielleicht mit einer seiner größten Songs. Auch der, hey, ich hab's vorhin schon gesagt, aber auch der gilt als einer der größten Songs der Popmusikgeschichte, ist auch dort in allen Rankings irgendwie ganz, ganz weit oben. Das ist so ein prägendes Ding, ey. Einer der Hymnen aus dieser Zeit, Black Music 1971, eine der ganz, ganz großen Soul-Hymnen. Und ja, uplifting einfach, kommt so vom Herzen. Welcher kann es wohl sein, ne?
2: Lean on Me?
0: Ja. Yeah.
2: Hey, von Club Nouveau. Oh. Nein.
1: Take on Me.
0: Das hören wir ein andermal, aber jetzt hier im Original von 1971, Bill Withers.

0: große Gefühle hier. Lean on Me, Bill Withers. Und wenn ich als DJ sowas auflege und dann in der Mood bin, vielleicht noch direkt genauso das gleiche Kaliber hinterher, dann würde ich empfehlen, Donny Hathaway mit seiner Version von You Still Got a Friend von Carole King. Das ist genau die gleiche Energie. Und wenn man sich dann vorstellt, weißt du, da gibt es auch Live-Aufnahmen 1971. Alle Leute, die da sind, die kennen den Text, die singen zusammen. Das ist fast, das ist Gospel. Ja, das ist Gospel, ja. Aber losgelöst aus diesem christlichen Narrativ. Aber das ist genau das. Das ist eine spirituelle Musik. Und Carole King als Stichwort, das ist auch, was Bill Withers, diese ersten beiden Alben von ihm so unfassbar stark macht, ist, dass der da, 1971 sind wir hier, oder 72, und der fasst halt das zusammen, was es alles so an Musik gibt in Amerika. Da ist West Coast drin. Am ersten Album hat Stephen Stills Gitarre gespielt. Da ist Folk drin. Und auch hier kann man es so ein bisschen hören, also bei Use Me, er fängt da an mit einer Akustikgitarre und so. Es sind Folk-Einflüsse, es sind eben diese Songwriter-Einflüsse wie Carole King, und er ist ein so großer Songwriter, auch das schwingt da voll mit rein, und dann aber auch Southern Soul und so weiter. Das ist wie so ein Konglomerat von all diesen Dingen, und dann natürlich, und das ist das Stärkste, halt diese Deep, Deep Soul von ihm. Das sind absolute Meisterwerke, so die da entstanden sind, ne?
1: Glaube ich, kann man einfach nur unterstreichen, das ist großartige Musik, und jetzt Lean on Me, perfekt für tatsächlich für eine Art von Gospel. Ja, das ist wirklich so tief drin. Kann ich nachvollziehen.
2: Der Bill Withers war ja auch schon ziemlich alt eigentlich, als er so seinen musikalischen Durchbruch oder seine Musikkarriere überhaupt mal gestartet
1: hat. Sagte ja? Der Frank am Anfang schon, ja.
2: Okay, Entschuldigung, dass ich das nochmal wiederholt habe.
1: Immer wieder dasselbe, diese Wiederholung.
2: Aber weißt du auch, wo er vorher gearbeitet hat, lieber
1: Ralf? Bei Neckermann.
2: Genau, war bei Quelle, hat er die Pakete zugegeben. So ein Unsinn, was erzählst du? Der war bei Boeing, war er beschäftigt. Ein Rüstungskonzern.
1: David Boeing,
2: ja.
1: Genau, der. Der berühmte. Ja, ich kenne mich aus.
0: Naja, ich meine, der war vorher, habe ich ja erzählt, der war in der Armee, der war bei der Luftwaffe, und dann danach halt dann hat er wahrscheinlich das gelernt. Der ist jetzt kein Pilot gewesen oder so, der war halt hier Ground Personnel, und danach gehst du halt zu Boeing. Aber er war halt ein echter Arbeiter so. Und das ist schon richtig, Steve, dass das nochmal betont sei. Der war schon über 30, als der reingekommen ist ins Music-Business. Ganz anders. Viel bescheidener, down to earth, der kennt die Menschen, der kennt das echte Leben, der weiß, wie Arbeit ist morgens, und der weiß, wie es ist, wenn du mal gefeuert wirst und solche Sachen. Ich glaube, ich habe irgendwo gelesen, hoffentlich bringe ich es so einigermaßen richtig zusammen, vielleicht kleine Unschärfen werden drin sein, aber ich glaube, es war wirklich am Vorabend, bevor er so sein erstes Album dann aufgenommen hat, da hat er noch ein Angebot bekommen von irgendeiner anderen Firma, so für einen Job, $3.50 die Stunde. Und am selben Tag, wo er dieses Angebot bekommen hat, mit einem Brief, hat er dann auch ein Angebot bekommen von der Plattenfirma, so. Am selben Tag, weißt du, das ist halt schon cool. Okay, hier kommt eine Weiche in meinem Leben. Ja.
2: Und da hat er sich tatsächlich für die Musikerkarriere entschieden, bei $3.50 nicht. Das kann man gar nicht nachvollziehen irgendwie. Ja, aber gut so, dass er es gemacht hat.
0: Damals war der Dollar auch noch ein bisschen mehr wert, schätze ich mal, ja. Ja, das Album hat wirklich auch, da gibt's keinen schlechten Song, wir stellen ja gute Alben vor, das ist so ein Album, wirklich, ey, packt's euch mal in die Playlist, wenn du mal eine längere Fahrt hast, das ist so smooth, und jeder einzelne Song ist halt sau stark, da gibt's keine Lücken, da ist noch, was ich auch überlegt habe zu spielen, ist Who is he and what is he to you, auch echt mega cool, wow. Ja, und auch so
1: geile
0: so,
1: Nummer,
0: Wahnsinn, auch geile Covers gibt's da davon, aber der letzte Song, für den ich mich entschieden habe, ist mal einer von denen, die wahrscheinlich eher nicht auf irgendwelchen Best-ofs auftauchen, aber die einfach nur zeigen, wie geil diese Platte ist, weil es gibt hier keine Filler. Und die Nummer heißt A Lonely Town, A Lonely Street. Bill Withers!

Ein schöner Inner City Blues hier. Lonely Town, Lonely Street. Bill Withers aus dem Album Still Bill 1972. Und dann vielleicht ein Wort noch, was auch so seine Persönlichkeit unterstreicht. Ich habe ja gesagt, er war immer so bescheiden und nie so der riesen Popstar. Das war dem alles auch suspekt, dieser Rummel. So immer so die Musik im Mittelpunkt. Der hatte auch echt in seiner ganzen Karriere dann immer wieder Probleme mit den Plattenfirmen. Zum Teil jahrelange Streitereien, die dann wirklich jahrelang verhindert haben, dass neue Platten erschienen, weil er da auch so kompromisslos war und er irgendwie den Hut halt aufhaben wollte, was seine Platte ist. Und der hatte seine innere Vision. Und die Plattenfirmen, die haben den halt auch manchmal so behandelt, halt, wir übernehmen das für den. Ja, hier, das ist jetzt dein Produzent und der möchte, so und so soll das sein. Und das hat zum Teil dafür gesorgt, dass in dem seiner Karriere Lücken sind, die jahrelang gehen. Das ist wirklich tragisch eigentlich, wenn du überlegst,

0: Er war richtig geil gespielt und interessant, rhythmisch gesetzt und trotzdem war es die ganze Zeit am Viben und hatte so ein bisschen so ein New Orleans Shuffle mit drin am Anfang, immer auf den ersten Takt, also im ersten Teil des Songs, jedes Mal im Chorus oder was es war, war jetzt kein Chorus in dem Sinn, so, ne? War irgendwie am Flowen die ganze Zeit, also sehr geil, also wirklich, kannte ich nicht die Nummer. Insofern, danke.
1: Auch da wieder die ganze Platte anhören. Da gibt es nichts Schlechtes. Alles in dem Style. Ja. Wahnsinn.
2: Ja, wie bist du da drauf gestoßen? Auch wieder so im Fundus irgendwo? Oder hast du das empfohlen gekriegt?
1: Boah, das ist eine gute Frage. Ich kenne schon ewig. Also Bill Withers, den habe ich schon mit Anfang 20 gehört. Ja. Und hatte da bestimmt auch schon in der Zeit, wo ich noch jede Woche einmal zu Müllermarkt gelaufen bin, hier Drogeriemarkt Müller, mir dort irgendwie eine Nice Price CD gegönnt habe, jede Woche eine. Da habe ich damals schon so die Greatest Hits von Bill Withers in die Finger bekommen. Ich weiß gar nicht, wie das angefangen hat, aber yeah, gut, ist schon immer mit dabei.
2: Ja, klasse. Und das sind wir ja dann schon wieder gleich auf der Schiene zur nächsten Platte, zum nächsten Interpreten vom Ralf, der sich da ja eingliedert in diese Art von Musik, würde ich mal sagen.
0: Ja, wir kommen jetzt mal von amerikanischem Soul zu deutschem Pop-Soul, würde ich sagen. Und ich fand irgendwie, dass wir viel zu wenig deutschsprachige Titel vorstellen oder Alben vorstellen. Und deswegen dachte ich heute, ich mache da mal den Anfang und gehe mal in eine Platte, die mich damals, glaube 2002 war das, die mich echt abgeholt hat, wo ich so dachte, das ist ein perfektes Album. Also wir haben, die Rede ist von Leith Aldin und seinem Album Melomanie. Und ich denke, Melomanie, das ist das, was wir alle miteinander teilen. Das ist die Besessenheit für Musik. Und das Album ist einfach für mich perfekt produziert. Das ist die perfekte Zusammenarbeit von Textern, von Produzenten und von Verspieltheit in der Produktion. So ein bisschen, glaube ich, haben sich angelehnt an die damaligen Produktionen von Seal. Und sie haben einfach viele gute Titel gehabt. Also das ist ein Album, wo ich sage, gibt's fast keinen Ausfall irgendwie. Und ich habe ein bisschen das Gefühl, wir feiern viel zu wenig unsere deutschen, deutschsprachigen Künstler in Deutschland. Sind wir so ein bisschen, ach naja, und so die großen Amerikaner und so. Aber wir haben, finde ich, mittlerweile in Deutschland auch ganz hervorragende Künstler. Und deswegen hören wir den heute. Wir hören den Leith, weil ich halte ihn wirklich für mit einem der besten, wenn nicht den besten Sänger, den wir aktuell in diesen Gefilden haben. Und deswegen hören wir jetzt aus dem Album Melomanie Jedes Mal.
1: Oh, da hast du mir jetzt kalt erwischt. Da muss ich erstmal den anderen
0: Song. Ja, wir haben uns.
1: Ich dachte, wir hören einen anderen zuerst, aber hier, jedes Mal.
0: Wir haben uns
1: Mal,
0: nicht abgesprochen.
1: Jedes Mal das Gleiche hier.
0: Jedes Mal das Gleiche.

0: Musik aus Karlsruhe. Hey, das habe ich auch noch nie in meinem Leben gesagt. Leth Aldin war das hier mit jedes Mal. Und hey, Ralf, wo du gesagt hast, wir sollten mal viel mehr auf unsere deutschen Künstler auch achten. Da gestattet mir einen kleinen Hinweis in eigener Sache. Diesen kommenden Samstag findet ja auch zum fünften Mal der Nuovision Song Contest statt. Live nur auf Nuovision, Nuviso. Und ich darf auch zum fünften Mal in der Jury mit teilnehmen. Und da freue ich mich schon drauf. Und die meisten von euch müssen sehen, wenn ihr da Bock drauf habt. Deutsches Talent aus der alternativen Szene am Samstag, der große Nuovision Song Contest. Mit, ich glaube, 27 Tracks. Also ich meine, da muss was dabei sein für jeden, ne?
1: Denke ich auch.
2: Ja, noch kleine Korrektur. Der ist zwar in Karlsruhe geboren, aber er ist in Mannheim aufgewachsen und war dann auch in Offenbach. Da wäre jetzt dann meine Frage: Hat er da irgendwas Söhne Mannheims? Haben die mal was zusammen gemacht? Oder?
1: Ja, aber die kennen sich alle. Also, Mannheim ist wirklich so ein Schmelztiegel von extrem guten Musikern, vor allem aber auch Sängern. Ja, wir haben Joy Fleming aus Mannheim, wir haben den Xaver aus Mannheim. Es sieht sich auch, glaube ich, als Mannheimer. Insofern ist da echt was los. Mannheim ist am Start.
2: Ja. Du hast vorhin gefragt, warum wir die Deutschen so wenig würdigen, wo wir den doch auch haben. Und ich habe da einfach jetzt mal mich so ein bisschen so reingehört. Ich kenne den ja, kenne seine Songs auch. Sein erster großer Erfolg. Kannst du es mir sagen? Dein Lied oder sowas, oder?
1: Bilder von dir war sein erster.
2: Bilder von dir, genau. Und vielleicht liegt es einfach daran, dass deutschsprachige Songs entweder ein bisschen abgefahren früher waren, ein bisschen zu kritisch, aber so dieses Weiche, dieses Soulige, das ist einfach vom Text her früher halt einfach immer ein bisschen flach war. Und da die deutsche Sprache bei Leuten eher ins Ohr geht, weil du verstehst ja, wenn du Deutscher bist, verstehst du ja sofort, was der da singt, während man da Englische vielleicht erstmal gar nicht so versteht, was sie so singen, da läuft es dann halt einfach. Und da hat man immer so ein bisschen die Berührungsängste, ich könnte sie jetzt direkt verstehen, was er sagt. Und das ist ja vielleicht gar kein Unsinn, was er da jetzt sagt. Ich erinnere allein das Wortspiel Melomanie, ja, könnte ja von Ralf Valentiano kommen, ne? Dieses Wortspiel. Oder der andere Song, der da noch mit drauf ist, wie war das mit dem, ich mag, wie du mich liebst, ja. Also das sind halt so Wortspiele halt einfach auch, ja. Und das macht es schon auch besonders, das Ganze, stimmt.
1: Ja, also Leith gehört definitiv wirklich zu den Großen in Deutschland, also das ganze Team. Ich glaube, er selbst ist mit von den Produktionen manchmal gar nicht so begeistert gewesen, weil das sehr verspielt ist und weil viel, der mag das halt auch eher so akustisch und trocken und ehrlich und direkt und so und nicht ganz so verspielt, wie die Produktionen waren, aber trotzdem, also ist alles wirklich ganz großes Kino in Deutschland. Kann man schon mal so sehen, ja. Musik ist immer Geschmackssache. Aber wir lassen natürlich den Amerikanern, wie du schon sagst, viel mehr durchgehen, was Text angeht. Und das ist wahr. Ja. Und deswegen hören wir den nächsten Song, würde ich sagen.
0: Weil der so traurig ist, dass wir den Amerikanern so viel durchgehen.
1: Das ist noch nicht so traurig. Du hast recht, es ist traurig, es ist tatsächlich traurig. Okay. Es beschreibt das Gefühl, wenn du lange in einer Beziehung hinterher geweint hast und irgendwann bemerkst, dass es nicht mehr der Fall ist und dass du darüber traurig bist, dass du nicht mehr traurig bist. Und darum geht es in dem Song, deswegen hören wir jetzt den Leith mit Traurig.
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0: Lethaldin war das hier mit G und so ist es in KI-Zeiten, hey, da kommt der Impuls G und zack, fliegt man schon wieder raus, hey, sorry, wir sind untröstlich. Es gibt hier gerade gewisse Streaming-Probleme im Moment, die ich hier nicht im Griff habe oder nicht steuern kann. Aber hey, es ist, wie es ist. Aber wir sind zurück hier bei Radio Emergency, bei Vinyl vereint und haben gerade, ja, was ist es denn eigentlich? Ist genremäßig, ist es deutscher Soul, hattest du mal gesagt? Poppiger deutscher Soul.
1: Ja, ich habe mir auch noch, ich lasse mir das immer durch den Kopf gehen, was da Ralf so sagt, oder was du gesagt hast, Frank, warum? Und da habe ich überlegt, wie viele tschechischsprachige oder polnischsprachige Musik kenne ich? Und dann habe ich überlegt, gar nichts. Ich kenne zwar polnische Bands, singen aber auf Englisch. Wir haben Norweger. Welche singen da auf Norwegisch? Gibt es ein paar, aber im Indie-Bereich. Die anderen singen Englisch, Aha zum Beispiel. Ich denke, dass es wirklich mit der Sprache zu tun hat und dass dann auch die Plattenlabels sagen, wir sind ausgelegt für den deutschsprachigen Raum, also Deutschland, Österreich, Schweiz. Und für das andere brauchen wir gar nicht machen, weil das hört eh keiner, weil die singen Deutsch. Vielleicht liegt es daran, ne? Also an der Qualität, glaube ich, kann es nicht liegen, das will ich damit sagen.
0: Es ist auf jeden Fall so, dass ja spätestens seit der NDW Popmusik in Deutsch absolut salonfähig ist. Ja. Und ich meine, nach NDW gab es, glaube ich, in jeder Generation deutsche Popmusik. Ja. Und Hamburger Schule und wie sie nicht alle heißen, die Bands. Und ja, ich glaube, ich jetzt kein Malus oder sowas. Ja.
1: Also weil wir uns halt gefragt haben, warum so jemand, der das ist ja jetzt nicht ein Nischensound, den er da macht, sondern das ist ja großer Sound, große Stimme. Warum das
2: ja, aber
1: nicht
2: das müsst ihr, aber das kann, die Frage kannst du doch ganz einfach beantworten. Ihr müsst euch doch nur mal ins Gesicht gucken beim Hören. Dann wisst ihr, warum wir in Deutschland so wenig.
1: Nein.
2: Also jetzt klar gesagt, ihr feiert das auch überhaupt nicht. Und oder? Also war ja jetzt, da habe ich.
1: Also ich höre sehr viel Deutsch.
2: Jetzt kein Geheimnis.
1: Nein, das weiß ich von mir. Ich höre sehr viel deutschsprachige Musik. Gerade in meinem Musikbereich, den ich sonst immer so spiele, ist, würde ich mal sagen, 40% auf Deutsch gesungen. Ja, das hat damit überhaupt nichts zu tun. Aber es ist einfach, wie es woanders ankommt. Die neue deutsche Welle. Nena wurde auch nicht in Amerika gespielt mit dem Song 99 Luftballons auf Deutsch, sondern die hat dann auch gesungen 99 Red Balloons.
2: Also ich glaube, die waren mit beiden Versionen in den Charts. Rammstein singen, glaube ich, Deutsch in Amerika.
1: Ja, aber das ist eine andere Nummer.
2: Oh, okay, und Falco war auch Deutsch in den Charts.
1: Aber, ja, aber ein Song, okay,
2: Rocky Amadeus. Immerhin. Also ja. Ich meine, es gibt ja eh nicht so viele. Aber also ich höre immer wieder, dass die Amerikaner das eigentlich klasse finden, wenn Deutsch gesungen wird, weil die das dann gerne irgendwie nachsingen oder ja, also für die ist das irgendwie so exotisch und cool. Nee, aber ich glaube einfach, wir haben irgendwie zu unserer eigenen Sprache eine komische Beziehung.
1: Ja, so. Da kannst du schon recht haben. Ich finde, Grönemeyer hat es mir versaut.
2: Der ist sowieso an allem schuld.
1: Der ist dran schuld. Grönemeyer hat es mir versaut, weil der Unterschied jetzt bei ihm, wenn er singt, kann ich das alles nachvollziehen. Verstehst du, was ich meine? Da kann ich das, was er singt, kann ich mitverstehen. Bei Grönemeyer hatte ich immer den Eindruck, der verwendet halt dann immer so Dinge, die keine Sau versteht. Dann nuschelt er da noch ein bisschen rum und die Leute finden es toll. Und er singt halt klar, was er fühlt und was er sieht. Ja, und ja, das ist dann das, was nicht überall immer ankommt, vielleicht.
2: Okay. Heute sind wir weird in unseren Thesen. Also zum einen würdest du denn sagen, also ich weiß nicht, ob wir uns jetzt würden wir uns verquatschen an der Stelle.
1: Jetzt sind wir wieder dabei, ja.
2: Ja. Also ich hätte jetzt wirklich nachgefragt, ob du wirklich der Meinung bist, dass der schlecht ist, der Grönemeyer, weil
1: ja.
2: Ich habe den mal, da hat er mich wirklich abgeholt. Also ich meine, der hat fantastische Songs geschrieben schon. Also wirklich Texte, wo du
1: ja, in den 80er
2: Jahren. Halt mich, bis ich schlafen kann. Auch Flugzeuge im Bauch ist eigentlich ein tierischer Song.
1: 80er Jahre.
2: Ja, Grönemeyer. Es geht nicht um Jahrzehnte, es geht um Grönemeyer gerade. Und der hatte mich wirklich damals abgeholt, als der das MTV Unplugged gemacht hat. wo ich wirklich beeindruckt war, was der für ein Vibe hatte. Und deswegen würde ich jetzt sagen, okay, ich finde den, man kann ihm nicht unterstellen, dass er scheiße ist. Man kann nur und wahrscheinlich unterstellen, dass man ihn überhaupt nicht mag. Es gibt ganz viele Menschen, die ihn überhaupt nicht mögen, von der Art, wie er singt und so, okay, dass es einfach scheiße klingt. Aber qualitativ ist der schon ganz schön gut eigentlich.
3: Okay. Ich sag nichts mehr.
2: Okay.
0: Lass mich nur sagen, weil Ralf, okay, du hast an meinem Gesicht abgelesen, dass da nicht die größte Euphorie ist. Fair, weil ich bin kein Schauspieler. Wahrscheinlich kann man mein Gesicht lesen wie ein Buch so. Ja. Das ist meine Emotionen, das ist immer so. Und das stimmt, das hat mich jetzt nicht so sehr abgeholt. Aber es liegt ganz sicher nicht, weil es auf Deutsch ist. Ich höre ganz viel Musik auf Deutsch. Es ist halt, ihr kennt mich. Und das heißt nicht, dass es irgendwie nicht gut ist, aber 2000er Popmusik, ey, da war ich halt in diesem Jahrzehnt, war ich schon so lost in meinem Vintage-Stuff, weißt du. Ich kenne das nicht.
2: Du erkennst doch, wenn was gut ist. Das erkennst du doch. Ja, und der Typ kann doch wohl Soul, der hat doch wohl Soul, wenn er singt.
0: Ja, ja, er hat eine tolle Stimme. Aber tolle Stimmen gibt es unglaublich viele, finde ich. Also ganz ehrlich, mich hat es halt
2: in nicht Deutschland.
0: Ja, auch in Deutschland. Also großartige Stimmen gibt es wie Sand am Meer. So. Das heißt da erstmal noch gar nichts. Ich sage auch nur, in den 2000er Pop bin ich halt echt raus. Ich habe den auch noch nie gehört. Also ich höre den heute Abend das erste Mal. Ich wusste auch nicht, dass der jemals da bei dem Grand Chanson d'Europe irgendwie am Start war. Ich kenne das nicht. Das ist halt einfach nicht meine Mucke. Und das ist alles. Also es hat aber nichts zu tun, weil er auf Deutsch singt oder dass es nicht gut ist. Ich bin halt alter Vintage. Also das holt mich halt nicht ab. Ja.
2: Hätte ich jetzt Dalia Lavi mitgebracht, hätte ich dich dann eher abgeholt. Die ist aus vielleicht 72 oder so.
0: Vielleicht.
2: Okay, fair enough.
0: Sehen wir beim nächsten Mal.
2: Ja, was gehen wir rüber zum nächsten?
3: Mach mal den Deckel drauf. Weil wir die Weirdo Boys sind, wird es jetzt auch ein bisschen weirdo. Jetzt kommt nämlich was von mir und zwar das letzte Album für heute. Und da würde ich gar nicht so lange ausholen. Wie bin ich drauf gekommen? Letztendlich habe ich mir eine Fernsehserie angeguckt es muss locker 15 Jahre her sein. Ich glaube, das war bei Blacklist war das sogar mit dabei oder war es dann bei Vikings später. Und wie es ja der Frank vorhin auch angesprochen hat, viele Songs werden verwurstelt und gerade in den Serien neigt man dazu, gerne mal unbekanntere Leute zu nehmen. Wahrscheinlich sind die auch billiger. Und da bin ich eben auf Fever Ray gestoßen. Das ist im Prinzip das Musikprojekt der Karin Dreyer aus Schweden. Eine absolut total abgefahrene Frau. Die ist 75 in Göteborg geboren und hat am Anfang zusammen mit ihren Brüdern The Knife, weiß nicht, ob euch das was sagt, gegründet gehabt und das dort gemacht. Und ihre Musik würde ich mehr so, das ist avantgardistisch teilweise, elektronisch. Man kann es vielleicht gar nicht so genau beschreiben, aber auf jeden Fall mit sehr, sehr, sehr, sehr viel Atmosphäre und sie hat einen besonderen Stil, neben diesen ganzen Synthesizer-Texturen, die da durch die Gegend schweben, verfremdet sie immer wieder ihre Stimme, also das heißt, die wird dann hochgepitcht teilweise, die Stimme, also es ist auch ein Stilelement und sie selber, sie ist also zwischen grausam, grässlich, abstoßend, hübsch, also alles, sie verkörpert alles, androgyn, die Frau und wie gesagt, sie spielt gerne mit Geschlechterrollen und den Effekten bei ihrer Musik, aber sie hat die ganze Scheibe, die hat mich derartig abgeholt, dass ich das Ganze nur empfehlen kann und vor allem für Freunde, die sich zum Beispiel Vikings angeguckt haben, die eine lange Zeit gelaufen ist, war das der Titeltrack. If I Had a Heart, haben wir den als erstes dastehen oder habe ich den nicht als erstes genommen? Das weiß ich jetzt gar nicht mehr auswendig, was ich mir für als erstes ausgesucht hatte. Du kannst mir da sicher weiterhelfen, Frank.
0: Ja, das ist wie du willst.
3: Ach, ich darf das, wie ich das möchte.
0: Und ich ziehe es rein.
3: Na gut, dann lassen wir uns den für den zweiten Song aufhören und starten mit dem When I Grow Up. Mit dem Song starten wir rein, um ein bisschen so Feeling dafür zu kriegen, als auch ihre Bühnenauftritte spektakulär und es schwebt so dieses Nordische, das schwebt einfach mit, ja. Dieses Archaische, dieses Rituelle schwebt in den ganzen Songs mit, aber ich quatsche jetzt nicht so viel rum, hören wir es uns an. When I Grow Up, here's Fever Ray.
0: If you got the money, then I've got the song.
3: Yeah.

0: Musik aus Schweden, When I Grow Up, war das von Fever Ray, aka Karin Dreyer. Ey, freaky shit, da. Hey, und ich mag ja total gern elektronische Musik. Und ich freue mich so sehr, weißt du, wenn das ist ja hier von Ende 90er, Anfang 2000er oder so.
1: 2009 kam die Scheibe 2009 raus.
0: 2009 ja. Schon. Das finde ich faszinierend, dass die machen elektronische Musik ohne diesen immer doch sich ähnelnden gleichen Techno-Beat, sondern das ist echt eher so Avantgarde. Und das finde ich ist so eine lange Tradition, die musikalische bis zurückgeht in die 70er, so in diese Krautrocker rein. Und ey, ich habe da ein Fable dafür. Ich schätze es so sehr, elektronische Musik, die nicht in einem von den vielen Techno-Branches kommt, sondern irgendwie organisch ist, irgendwie dann auch lebt. Und das dann auch noch kombiniert mit dem, du hast es ja angekündigt, mit diesem ja, Ethno-Vibe, wie die singt, nordisch irgendwie, ist die schon halb Sami irgendwie oder sowas, weißt du, wo die Elchherden rufen, ja? Rentiere sind es, glaube ich, dort. Heavy stuff, I like.
1: Ja, es ist halt diese Atmosphäre, die da entsteht. Also es ist das ist sicher nichts, wo man sich hinsetzt, so jetzt höre ich mir mal ein Album an, ja. Also da sollte man sich zurücklehnen, die Augen schließen und das ist dann schon eher so mantraartig, wie das über einen so drüber schwappt, ja. Und diese ganzen verschiedenen Elemente, wo dann wieder neu reinkommen, wo neu reinprogrammiert werden. Da gebe ich dir recht, das hat schon was Experimentelles, wo sich dann aber auch wiederum viele nach 2009 auch wieder auch darauf berufen haben, machen wir das auch mal so, das kommt gut rüber, ja. Also sie ist da schon Vorreiterin gewesen, auch mit derartiger Musik. So, jetzt habe ich dich unterbrochen, weil dein Mikro nicht an war, Ralf.
2: Generell finde ich sowas auch immer sehr geil. Ich mochte auch Björk, also, oder ja. Ich mag sie immer noch, also ja. Großartige. Und das ist halt, das kommt halt immer von da oben so irgendwie aus dieser Ecke. Ne? Da würde ich das jetzt schon mal so mit einbeziehen. Wenn ich sie mir ansehe, kriege ich erstmal Angst.
1: Ja.
2: Sieht aus wie die Schwester von Corgan, ja, aus dem Highlander.
1: Hallo, mein, schönes Kind.
2: Genau. Aber ich denke mir auf der anderen Seite, ich finde es geil, ich finde, solche Künstler braucht es auch und ich mag diese weirden Geister. Auf der anderen Seite weiß ich aber auch, was in so einer Seele vorgehen muss, um so zu sein und so zu werden. Und das ist dann wieder so eine, die Downside von dem Ganzen. Ich glaube, die hat viel erlebt und auch... Das ist schon weird alles, ja. Das ist nicht ganz so das aus der gesunden Ecke. Und insofern hat das für mich so ja, zwei Seiten. Aber ich find solche Leute immer wieder toll und faszinierend und auch die Mucke irgendwie ja geil.
1: Ja, also wie gesagt, ist schwere Kost, ja. Aber was ich halt so faszinierend finde, ist, ihr kennt ja alle die Serie wie zum Beispiel Breaking Bad oder sowas, ja. Sagt euch das was? Breaking ja, Bad, ja. Hat ja auch so eine düstere Atmosphäre. Dann Vikings, was wir jetzt als nächstes hören, ist da, ich meine, Vikings kam viel später, die Serie. Die haben den Track halt genommen. Aber der nächste Track, If I Had a Heart, das ist halt wie wenn es für diese Art von Film oder Serie geschrieben worden, wenn das jemand schafft, der das ja gar nicht gewusst hat, dass er das dafür macht. Also es war jetzt ja niemand, der für einen speziellen Soundtrack hier was geschrieben hat, sondern haben das vorher gemacht und der hat eine 1:1 Passung und übernimmt diese Stimmung mit, die dann da dargestellt wird in dem Ganzen. Finde ich faszinierend. Also deshalb fasziniert mich das auch. Und ja, ich gebe dir recht, lang anschauen kann ich es ja auch nicht. Guck dir mal die Live-Auftritte an, ist teilweise echt gespenstisch, was da passiert. Und auch ihre letzten Videos, sie macht immer noch Musik. Wow, da denkst du dir, um Gottes Willen, ist die aus einer Anstalt entsprungen oder sowas. Also da muss schon im Kopf einiges schiefgelaufen sein, ne?
2: Also sie ist halt, das ist halt, man, und komischerweise nennt man es dann Künstler, ne? Also
1: ja, ja.
2: Dann nennt man es Künstler. Also
1: ja, andere, ja.
2: Ne, sind das dann, also es braucht ein bisschen diesen Wahnsinn, ne? Diesen ja. Vielleicht auch positiven Wahnsinn, je nachdem. Also ich will ihr da auch nichts unterstellen, aber erstmal macht es einem Angst. Und insofern, ja, passt das ja zu dem Sound. Und
1: dann lass uns jetzt noch ein bisschen mehr Atmosphäre reinbringen und wir stellen uns jetzt vor, dass wir. ins gute alte Norwegen von vor über 1000 Jahren zurückgehen und uns da auf einen Hafen hinstellen und dann kommt gerade das Wikingerschiff so reingefahren und da setzen wir uns dann rein und dann fahren wir nach England and go raiding. Und in diesem Sinne, if I had a heart.

0: If I Had a Heart, Fever Ray, aka Karin Dreyer aus Schweden. Und hey, also ich finde das großartig. Ich weiß nicht, ich habe jetzt noch nichts von ihr. Ich habe die vorher noch nie gehört. Und ich weiß nicht, okay, hier, wie die Live-Sachen sind. Aber die ist ja auch immer noch am Start. Hey, und wenn das in meiner Nähe ist, da würde ich sofort hingehen. Hey, das ist genau mein Ding. Avantgarde, Kunst, ein bisschen experimental. Aber die Vibe, die ist total stark. Ganz, ganz großartig. Und das ist schon wirklich was Besonderes. Der DJ in mir hat dann auch sofort so, mir poppen dann immer gleich so Dinge rein, wenn ich so Musik höre. Ne? Gerade jetzt, ein bisschen aufgeregt, habe ich noch nie gehört. Nils Petter Molvær könnte man auch direkt hinterher spielen. Auch wieder so ein Skandinavier. Ja, es ist echt, wie er sagt, das scheint irgendwie dann echt so eine gewisse Wahl zu sein. Wahrscheinlich, wenn diese langen Winter haben. Nils Petter Molvær kenne ich schon seit den 90ern. Ne?
1: Geil.
0: Ja, schau mal an. Geiles Zeug. Ja. Ich meine, das ist auch so Fusion, Trompeten und so. Ich meine, das ist eigentlich Hornspiel. Könnte man mal vielleicht ein Album nehmen. Ne? Khmer wäre tatsächlich absolut qualifiziert für diese Sendung hier.
1: Klar.
2: Ja, es gibt gerade bei den nordischen, ich nenne es jetzt einfach mal nordischen Künstler, sie ist Schweden, Norweger ja auch, da gibt es sehr, sehr viele Bands, die genau in diese experimentelle Richtung reingehen und die dann auch noch zusätzlich alte Musikinstrumente mit einsetzen, ja. Also Vardruna zum Beispiel, sag ich da, die haben auch übrigens immer für Vikings dann den Soundtrack mit dazu dann geschrieben. Da, wenn du auf einem Konzert bist, da glaubst du nicht, dass du irgendwo noch, da vergisst du alles um dich herum. Das ist wie wenn du tatsächlich irgendwo in der Vergangenheit gelandet wärst und das ist so, wie soll ich sagen, so eine erdige Musik, also so, das kommt so von innen kommt das und trifft einen das, ja. Warum auch immer, ich weiß es nicht. Vielleicht sind es die Instrumente dann letztendlich oder auch die Art und Weise, wie gesungen wird. Also ich finde das klasse, ja. Also einfach sich mal da auch ein bisschen fallen zu lassen und dazu kann ich das immer nur sehr empfehlen. Und wenn ihr nichts weit, doch, der Ralf möchte noch was sagen.
1: Wollte ich nur fragen, ob du die Band Heilung kennst.
2: Ah ja, klar, Heilung, ja. Ist ja auch eine Kombination Deutsch, da ist ja auch ein Deutscher mit dabei. Die gehen auch in diese Richtung.
1: Dänemark halt, ja.
2: Zum Teil. Genau, das ist so eine Mixed-Combo.
1: Die haben halt auch diese alten Instrumente noch mit dabei. Genau. Und du hast dann dieses Tribal-Gefühl.
2: Ja, ja.
1: Dieses Archaische und elektronische Element dann wieder.
2: Ja. Also kann man wirklich, wie gesagt, nur, ist jetzt zwar nicht ganz alt, aber 2009 ist auch schon wieder ein paar Jahre her, aber sollte in keiner Plattensammlung, die alles umfasst, darf die da ruhig auch auftauchen. Und als letztes kommt hier dann noch ein Song.
0: Noch eine Frage, ja? Steve. Ich höre die heute das erste Mal so. Ist es denn auch kommerziell erfolgreich? Ist die bekannt? Ich meine, hat die auch ordentlich dieses Album verkauft? Weil das ist ja echt
2: gut. Es ist auf jeden Fall ein Album, auf das sich viele beziehen. Also es ist bekannt. Also es ist nicht nur irgendwo im Indie-Bereich. Und alleine dessen, dass ihre Songs regelmäßig Einzug finden in irgendwelche Filmproduktionen, ist sie schon eine gesetzte Nummer, ja. Also es ist jetzt nicht
1: denkt irgendwo... Denkt ihr, ähnlich wie Lisa Gerrard?
2: Ja, du meinst Dead Can Dance, ja.
1: Von Dead Can Dance.
2: Ja.
1: Also insofern keine Hits, keine Chart-Hits, aber bekannt und hat einen Namen in der Szene.
2: Ja, so sieht's aus. Und das letzte Stück, wir haben ja hier gemerkt, bei den ersten beiden geht's eher so um diesen Beat auch, diesen Rhythmus, der damit dann drinnen steckt. Und das nächste Stück ist eher so ein bisschen, fühlt sich an wie so ein Moment des Stillstands, also eher so ein musikalischer Atemzug und nicht ganz so, wie soll ich sagen, so auf Beat ausgelegt, sondern eher minimalistisch, aber trotz alledem mit diesem Hall, der da mit drinnen ist und auch natürlich die verzerrten Texturen, die das Ganze dann irgendwie so in die Richtung auch schon wieder so filmische Tiefe rüberzieht. Ne? Also das ist dann sozusagen der letzte Song von dem Album, das genauso heißt wie die Band oder wie das Projekt Fever Ray aus dem Jahr 2009.
1: Sind wir dann durch? Sind wir dann raus und verabschieden uns dann damit auch jetzt schon mit diesem letzten Song?
2: Wir können danach uns noch verabschieden, wie ihr möchtet. Und dann wir hören uns nach dem Song noch mal kurz. Und
0: wir kommen noch mal. Vielleicht müssen wir zu der Nummer was sagen. Wer weiß, was Steve jetzt hier abspielt. So, ja. Vielleicht muss man noch mal
2: reagieren. Ja, freaky stuff, okay. Wie Frank so schön sagt. Keep the streets empty for me. Here's Fever Ray.

0: Keep the Streets Empty for Me, Fever Ray, Karin Dreyer aus Schweden. Hey, und ey, also ich fühle das total, die Musik. Ja. Ich fühle auch die Lady voll. Ich habe da auch gar nicht jetzt so diese Wikinger-Assoziationen, sondern hey, das ist einfach wirklich moderne Urban Electronic Ambient Music. Also vom Feinsten auch, ey, das Guitarplay, was da drin war, so, wow, richtig stark. Also ich feiere das voll ab. Ich weiß nicht, findet ihr die wirklich so unheimlich? Von der Vibe her finde ich jetzt gar nicht so.
1: Nee, vom Aussehen her, ja.
2: Achso, okay. Also ich bin, ehrlich gesagt, ich bin gerade absolut fasziniert von ihrer Wandlungsfähigkeit. Sie ist, kann dir Angst machen mit ihrer Glatze und dem Geschminke, wo sie dann eher aussieht eben wie Totenkopf, aber die hat auch Bilder, wo sie sehr hübsch ist. Und dann wiederum siehst du, wie sie war. Also da gibt es so ein Bild mit so einer dicken Brille, wo du denkst, okay, so ist die mal gestartet. Und dann hat sie Bowie-eske Züge. Also gibt es Bilder, wo ich denke, ja, da ist David Bowie ganz klar ein Vorbild gewesen. Also sie ist unglaublich facettenreich und ist einfach interessant. Das sind halt diese Künstler, ne? Denn wenn die aus dieser Ecke kommen mit so einem Vibe, dann sind das meistens auch solche Köpfe. Und ich hätte sie jetzt auch nicht mit Vikings, hätte ich überhaupt nichts verbunden. Nein. Eigentlich. Also wenn die Bilder entsprechend kennst, ja genau, aber wenn du den Song alleine hörst und nichts von Vikings weißt, würdest du jetzt nicht denken, den könnte man da einsetzen.
1: Nein, so. Überhaupt nicht.
2: Alles in allem sehr geil, ganz einfach.
1: Ja, es hat, wie gesagt, auch wenn man die Videos anschaut, das Video wurde ja vorher auch produziert, völlig freaky, also wer dann durch irgendwelche Flusslandschaften, schwarz-weiß, wo irgendwelche Halbtoten rumliegen und so. Also es ist, ist völlig, wie du sagst, ich würde sagen androgyn, man kann sie kaum in irgendeiner Form in irgendwas einordnen. Ja. Sie ist alles und nichts. Also und das spiegelt es auch in ihrer Musik wieder. Sie nimmt von vielen Dingen Sachen mit rein und lässt sie dann wieder gehen und dann kommt wieder was Neues. Du kannst jetzt nicht direkt sagen, ja, das ist jetzt so. Das ist eigentlich so, ja, minimal elektronisch, wie auch immer du das bezeichnen möchtest. Ja.
0: Ich kann mir das auch, wie gesagt, live super gut vorstellen. Und die kann bestimmt auch halt mit vielen anderen Musikern aus dieser Szene auch zusammenarbeiten. Weißt du, ich würde mich nicht wundern, wenn da mal Robert Fripp mitspielt oder Brian Eno oder so weiter. Weißt du, das ist so offen irgendwie, ja. Ganz großartig. Ich werde dir auf jeden Fall die Augen aufhalten, wenn die mal hier spielt, weil die ist ja jetzt noch.
1: Ja, sie ist momentan nicht auf Tour. Die ist, glaube ich, auch ein sehr familiärer Mensch. Hat zwar eine Trennung hinter sich gehabt, aber auch Kinder oder eine Tochter oder so. Ich denke, sie ist jetzt nicht eine, die ständig auf Tour geht und in den Vordergrund sich rückt, aber 24 war sie auf Tour. Möglicherweise, muss man die Augen offen halten, geht sie demnächst mal wieder auf Tour und da kann man das Ganze sich auch live anschauen, wenn sie in der Nähe ist.
0: Oder auf ausgewählten Festivals spielt die vielleicht auch.
2: Ja, also solche Leute können dich tatsächlich aber auch so wirklich, also ich habe es, wie gesagt, ich habe ja vorhin schon gesagt, dass es mich auch ein bisschen an Björk erinnert und wenn du da ein ganzes Konzert siehst, bist du hinterher auf dem Trip. Ja. Ganz anders als bei Popmusik oder so, das hebt dich nochmal auf ein ganz anderes Level irgendwie, weil irgendwas macht das mit dir, so eine Mucke, und könnte mir vorstellen, dass sie das auch schafft, ja.
0: Genau, es ist diese Vibes, halt, das sage ich ja immer wieder, weißt du, diese Vibes, die sind halt uralt. Jetzt kommt es halt diese Vibe, hey, jetzt benutzen wir halt die Spielzeuge, die wir haben als Kinder des 21. Jahrhunderts. Aber die Vibe, was aus der Soul kommt, das ist aber, ich fühle die, dieser Archetyp, hey, stark, hey, diese Künstlerin, die Kraft von der, mega, das ist großartig.
2: Auf jeden Fall, ja.
1: Ja, so. Da haben wir es heute wieder hingekriegt.

0: eigentlich, oder?
1: Ich glaube schon.
0: Also soweit ich das im Plan sehe, sehe ich am Freitag 20 Uhr paar Anhalter durch die Galaxis, ganz genau, von Douglas Adam.
1: Live von Aqua gelesen, so neue Staffel. Und so schmeißen wir euch raus. Danke fürs Einschalten. Bis nächstes Mal. Und jetzt kommt noch unser Outro.
0: Bye-bye.

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